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1: Hallo zusammen und herzlich willkommen zur Live-Sendung von unserer Kaff-Tour. Wir sind die Ausbildungsredaktion, oder zumindest 3 von 4, hier live aus dem Strandbad in Tenwil.
2: Ja, und wenn ihr euch vielleicht jetzt fragt, was ist überhaupt Kaff-Tour, wer ist die Ausbildungsredaktion? Wir machen jetzt seit dem März das Praktikum, das vierte. Und zu dem Praktikum gehört eben auch ein Abschlussprojekt. Und für das sind wir jetzt auf Velotour gegangen.
3: Also bei diesem Abschlussprojekt kann man sich eigentlich alles ausdenken, was einem einfällt, so zu Radio, Live-Sendungen, Beiträge, sage ich jetzt mal. Und eben, wir machen jetzt hier die Kaff-Tour.
2: Ja, wir haben auch ganz viele Brainstorming-Sessions gehabt. Und irgendwie sind wir nie so richtig, haben wir lange nie so richtig eine Idee gehabt, was wir machen wollen. Und irgendwann ist dann, glaube ich, so die Idee aufgekommen, dass wir auch ein bisschen rausgehen möchten, gerade weil es im Büro manchmal, vor allem im Sommer, ist es erstens heiß und auch irgendwann langweilig, die ganze Zeit rumzuhocken. Und zuerst war einfach die Idee gewesen, mit so einem Sendebüsschen an verschiedene Orte zu gehen und dann von dort aus live übertragen. Und dann...
1: Ja, wir haben dann noch andere Ideen gehabt, dass wir irgendwie so einen Anlass machen könnten, irgendwie ein Open Mic oder sonst irgendwie eine Show bei uns im Kanal K-Gebäude. Aber das haben wir so ein bisschen verworfen, weil bei dieser Kaff-Tour haben wir dann gedacht, wir könnten in alle Gemeinden vom Kanton Aargau mit dem Velofahren, der mit dem Buchstaben K anfängt, passend zum Sender natürlich.
2: Genau.
1: Und das haben wir uns dann so in den Kopf gesetzt. Es sind 10 Gemeinden insgesamt und es gibt tatsächlich so eine recht schöne Tour einmal um den Kanton herum. Also es geht recht gut auf.
2: Ja, von Köliken über Kirchlerau bis nachher am Schluss auf Kaiseraugst und Küttingen. Und heute sind wir schon an 2 Orten gewesen, tatsächlich. Mhm. Aber vielleicht zuerst mal ein bisschen, eben, wir haben die Idee gehabt, das Abschlussprojekt zu machen. Und dann hat es aber auch noch ein bisschen Planung gebraucht.
3: Mhm. Ja, eben, wir haben uns nachher die Idee in den Kopf gesetzt, ja, komm, wir gehen auf Velotour. Ich glaube auch ein bisschen, weil Mascha...
2: Voll, das war auch noch eine Inspiration gewesen.
3: Genau, die Mascha hat ja noch den Podcast zum Monatsthema zum Radtourismus gemacht. Und dann haben wir gedacht, hey, wenn wir schon in die Gemeinde gehen, könnten wir ja auch noch, uns noch eine Challenge machen und ein Abenteuer und mit dem Velo gehen. Und genau, dann haben wir angefangen zu planen, haben wir geschaut, ja, wo gehen wir am besten durch. Am Anfang haben wir noch gedacht, ja, wir machen es nur in 3 Tagen, aber dann haben wir schnell gemerkt, das könnte ein bisschen zu anstrengend werden. Und jetzt machen wir es in 4 Tagen. Genau, nachher haben wir, was haben wir gemacht? Aufgeteilt untereinander die Tage.
2: Ja, also zuerst haben wir mal die Route müssen erstellen, ja, und all die Gemeinden herausfinden und haben dann ein bisschen Hintergrundinformationen auch schon rausgesucht. Und voll dann haben wir halt wie die Idee gehabt, dass wir an diesen einzelnen Orten Interviews machen könnten. Weil man könnte auch einfach so dort hingehen und dann schauen, ob man irgendwelche Leute findet. Aber vielleicht ist es ein bisschen besser, wenn wir irgendetwas vorbereitet haben. Und dann haben wir mal den Ort rausgesucht und dann eben die Tage aufgeteilt. Und ja.
1: Es war eigentlich noch lustig gewesen, irgendwie teilweise man hat irgendwie schon von diesen Orten gehört, mhm, so, oder zumindest ich, der im Aargau wohne. Aber man hat auf diesen Gemeindewebseiten noch recht lustige Sachen irgendwie herausgefunden. Also gerade bei Köliken ist scheinbar der DJ Bobo dort geboren. Oder ist der Heimatort von Mani Matter. Und das, ist,
2: das muss ja natürlich auch auf der Gemeindewebseite schlagen.
1: Das ist wichtig, wichtig, ja.
3: Also ich muss sagen, ja, 3/4 habe ich glaube nicht von diesen Gemeinden. Ja.
1: Ja, es sind dann mehrheitlich recht kleine Gemeinden. Also ich glaube, die grösste, die wir jetzt dabei haben, ist Kielwangen.
3: Ja, voll.
1: Aber die anderen, ja. Also zum Beispiel Kallere, die dabei ist, hat nicht einmal einen ÖV-Anschluss. Also es sind schon, ja, doch eben Käfer dabei. Darum Kaff-Tour.
2: Darum der Name. Und weil er natürlich auch mit K anfängt. Und weil wir auch natürlich schon so Sprüche haben und Sticker vom Kanal K, wo Kaff auch drin vorkommt. Mhm. Und ich glaube, das war auch ein bisschen Inspiration dann für den Namen auch von dieser Idee. Mhm.
1: Und es hat natürlich auch irgendwie mit Lokaljournalismus zu tun, dass man halt wie auch in die abgelegeneren Gebiete so ein bisschen geht und die entdeckt. Das passt natürlich auch zu unserem Sender. Darum sind wir, glaube ich, alle recht zufrieden gewesen, auch mit dieser Idee und mit diesem Projekt.
0: Voll.
1: Vielleicht müssen wir uns noch ganz kurz vorstellen, wir es gar nicht gemacht.
3: Ja,
2: das war mit der Tür ins Haus gefallen.
1: Genau. Ja, also wir sind das Vierte, die das Praktikum machen. Das bin einerseits ich, Johanna.
3: Ich, Julia.
2: Und ich, Lino.
3: Und genau, jetzt fällt noch Mascha. Also sie ist ein am Kränkeln oder sie war krank. Und ich glaube, es wäre eher kontraproduktiv gewesen, wenn sie jetzt hier mit dem Velo wäre mitgekommen. Aber sie war heute mit dem ÖV dabei gewesen, bei den Gemeinden. Und hat uns dort unterstützt und ist so mitgekommen und wird das auch in den nächsten Tagen machen. Nur leider sind eben die ÖV-Anschlüsse nicht so ganz tipptopp.
2: Also zum Teil sind wir schneller mit dem Velo als
3: genau.
2: Sie mit dem ÖV.
3: Und wegen dem ist sie jetzt halt leider auch nicht bei der Live-Sendung dabei. Genau.
2: Ja, uns vorstellen haben wir wollen.
1: Ja, das müssen wir noch mehr sagen.
2: Also, ja, ich weiß gar nicht, vielleicht zu der Ausbildungsreaktion, oder ist das klar?
1: Ja, wer weiß. Also, eben, du hast schon erwähnt, wir sind seit März da, ein halbes Jahr noch bis Ende August.
2: Und ja, und eben, wir sind beim Lokaljournalismus gewesen. Das ist halt auch etwas, was das Kanal K ausmacht. Und auch ein anderes Format, das wir haben, KW Kultur. Dort machen wir so Beiträge zu lokalen Kulturthemen in unserem Sendegebiet, im Aargau hauptsächlich. Und dort machen wir auch so kürzere Beiträge, ca. 5 Minuten. Hört mal rein. Wo eben zu diesen lokalen Kulturthemen. Und ich denke, ähnlich werden auch die Beiträge aussehen, auch wenn halt inhaltlich die ganz anders sind von dieser Kaff-Tour jetzt.
3: Genau.
2: Und die Beiträge werden dann, die wir machen, mit den Interviews, die wir bereits erwähnt haben, die werden dann im August in einer oder zwei Sendungen ausgestrahlt werden, wo wir dann noch mehr auch werden erzählen, wenn die Tour vorbei ist, wie alles gelaufen ist.
3: Ja, wir werden ja so Beiträge machen, so kurze, zu jeder Gemeinde, muss man auch sagen. Mit diesen Interviews und dazwischen werden wir noch erzählen, was wir erlebt haben. So ein bisschen so.
2: Ja, und das Schöne an diesen Gemeinden ist natürlich, es hat ganz viel, zum Beispiel so kleine Vereine, die natürlich auch Freude haben, wenn man mal zu ihnen geht und mit ihnen will reden oder zeigen können, was sie so machen. Wir werden mit auch den Gemeindeverwaltungen, Gemeinderäte.
3: Amänner
2: genau. Zum Teil.
1: Auch Frauen, Gemeindeamänner. Was ich sehr lustig gefunden habe jetzt bei der Vorbereitung für das Projekt, ist, zuerst mal diesen Leuten anzuläuten und überhaupt das Projekt zu erklären. Weil man kommt sich schon ein bisschen komisch vor, wenn man irgendwie so der Gemeinde, weiss nicht, Kielwangen anläutet und sagt, ja, wir machen eine Velotour, wo wir alle Gemeinden mit dem Anfangsbuchstaben K besuchen. Und die Reaktionen waren auch immer sehr lustig. Also gewisse haben einfach angefangen zu lachen und haben es aber cool gefunden. Und andere waren so ein bisschen verwundert. Du das mal weiterleiten.
2: Ja. Bei gewissen ist es vielleicht auch gut, dass wir nicht erwähnt haben, dass wir es Kaff-Tour werden nennen. Ist vielleicht
1: ja, das ist, kommt vielleicht
2: also ist ja lieb gemeint. Ist ja,
1: ja, absolut.
2: Auch ein bisschen selbstironisch.
1: Ja. Nein, aber schlussendlich sind eigentlich sehr viele Leute auch dabei. Also wir haben wenig Absagen bekommen, ausser weil halt Ferienzeit ist. Das hat jetzt da noch eine Rolle gespielt, dass gewisse Leute gar nicht da sind. Auch bei den Gemeindeverwaltungen sind ja viele jetzt gerade nicht rum. Aber sonst, ja, doch.
3: Ja, also bei mir waren manchmal auch noch so die Reaktionen so, also Velotour, also der am Stück und der macht alles mit dem Velo. Und ich so, ja, ist der Plan.
1: Ja, wir werden schauen, ob wir es überleben.
2: Ja, es war natürlich auch wichtig, dass wir einen Zeitplan gemacht haben, wo wir all die Interviews abmachen können. Weil, ja, man muss dann sich ein bisschen auf die Leute abstimmen, also es sind halt andere Leute involviert, wir können nicht einfach das Tempo fahren, wie wir wollen, sondern wir haben dann halt irgendwann einen Termin, wo wir das Interview führen. Mhm. Und darum hat es auch Sinn gemacht, dass wir da einen klaren Ablauf uns aufgeschrieben haben.
1: Ja, und die Leute haben ja genau dann müssen Zeit haben, weil wir eben nur eine bestimmte Zeit können in einer Gemeinde bleiben, weil ja, unsere Route.
3: Ja, genau. Also auch merci an die Leute, die mit uns die Interviews führen, dass die sich so spontan auch und Zeit genommen haben und genau um die Zeit, wo wir sie brauchen, quasi.
1: Ja, und sich auch auf das einlösen.
3: Mhm. Wird ja sehr cool, sage ja ich.
1: Jetzt haben wir heute eben den ersten Tag gehabt. Wir waren schon in zwei Gemeinden gewesen und dann erzählen wir euch gerne noch ein bisschen mehr im Detail von dem ersten Tag nach dem nächsten Musikstück.

0: So, wir sind zurück da auf Kanal K, live aus dem Strandbad Tenwil. Wir, das sind die Ausbildungsreaktion, drei Viertel davon. Ich, der Lino Bühler.
1: Ich, Julia Zaccardo.
2: Und ich, Johanna Ruf.
0: Wir sind da wegen unserem Abschlussprojekt, der Kaff-Tour. Wir machen eine Velotour als Abschlussprojekt und haben heute jetzt eigentlich fast schon den ersten Tag hinter uns und werden euch jetzt mehr davon erzählen, wie der abgelaufen ist.
2: Genau, also ich bin heute Morgen mit dem Velo arbeiten. Wir sind von unserem Radiogebäude aus losgefahren, darum habe ich mit dem Velo in den Zug gestiegen. Das ist etwas, was ich nicht so häufig mache, ich musste ein Billett lösen für das Velo. Mhm. Und dann haben wir dort unser Zeug angepackt, also Mikrofon haben wir gebraucht und den Laptop, und dann haben wir noch Interviewfragen ausgedruckt und so etwas vorbereitet.
0: Meine Sticker sind noch angekommen. Ich habe extra Sticker machen lassen mit unserem Kaff-Tour-Logo.
2: Stimmt.
0: Zum Glück sind die angekommen. Ich habe zuerst gedacht, die kommen erst am Abend oder so.
1: Ja. Das Logo seht ihr auch auf Insta, also auf unseren Stories oder sonst auf der Webseite bei unserem Beitrag zur Kaff-Tour.
0: Wir werden übrigens auch die nächsten 4 Tage ab und zu Stories machen und im Nachhinein wird es noch ein paar Reels geben. Also folgt und schaut, wie sich das Projekt entwickelt. Aber jetzt zurück zum heutigen Tag. Also wir sind eben im Büro gsi, haben noch die letzten Vorbereitungen getroffen. Nochmal kurz so die Hälfte der Leute, die im Büro arbeiten, gesehen.
1: Der Jürg hat mega Freude gehabt. Er war wie so ein kleiner stolzer Vater. Als er so weggefahren ist, hat er uns noch gefötelt und alles.
2: Ja, der Jürg ist unser Geschäftsführer und der Musikredakteur, der Pick, war auch noch dabei. Sie haben unseren Abschied miterlebt.
1: Haben uns verabschiedet.
2: Ja. Ja, und dann sind wir Richtung Bahnhof zuerst gefahren, zu Aarau. Und dann Richtung Köliken, da hatten wir eine halbe Stunde. Gehabt und haben dann dort gerade schon das erste Interview können führen, recht gleich. Das ist...
1: Genau, das war beim Strohdachmuseum in Köliken mit dem Herrn Ruttishauser. Er ist Mitglied von der Museumskommission und da sind Johanna und ich mit ihm reden und mit dem Rudi Lütti. Genau. Und die haben uns so ein bisschen Geschichte vom Museum erzählt und wirklich mit mega viel Herzblut haben sie uns das erzählt. Und mega spannend war es auch.
0: Vielleicht kurz, wieso Strohdach? Was hat es mit diesen Strohdächern auf sich? Also ihr seid nicht im Museum gewesen, aber ich weiß jetzt noch nicht so viel darüber.
1: Also die Strohdachhäuser sind quasi berühmt sozusagen in Köliken, weil dort hat es 2,5 Strohdachhäuser, die noch erhalten geblieben sind. Und das ist eben mega selten, weil das mit mega grossem Aufwand verbunden ist, die jetzt erhalten. Also man sagt eigentlich auch Strohdächer, aber mittlerweile sind es Schilfdächer, weil Schilf auch länger hält und längere Halme hat. Also mehr zu der ganzen Geschichte erfahren durch diesen Beitrag zu diesen Strohdächern.
2: Man fragt sich jetzt vielleicht, wieso 2,5 Strohdachhäuser, aber es hat einfach damit zu tun, dass beim einen Haus ist irgendwie die Hälfte ist noch mit Ziegel abdeckt und die andere Hälfte ist.
0: Und darum sind es 2,5 und nicht 3.
2: Genau, das ist sehr wichtig, das muss man so sagen. Nein, es war noch spannend. Also das Museum ist in einem alte Bauernhaus.
1: Im Salzmannhaus.
2: Genau, Salzmannhaus heisst das. Das ist, weil dort früher der Johann Salzmann, der dort gewohnt
1: Nein,
2: hat.
1: Nein, Sutter.
2: Sutter hat er geheißen, aber alle haben ihm Salzmann gesagt, weil er der Einzige war, der Salz verkaufen zu dieser Zeit. Er hatte ein Salzmonopol dort. Und das ist, glaube bis in den 1940er Jahren ist das so geblieben. Und dann, nachher haben die hat man auch an anderen Orten Salz kaufen. Aber das sieht man immer noch. Es war recht so, es war recht eine wohlhabende Familie gewesen. Also das Bauernhaus aber die haben recht viel Geld gehabt. Und es ist halt auch immer noch so in diesem Stil eingerichtet. Und eben jetzt ein Museum, das man kann besichtigen kann. Und es hat dann auch einen grossen Garten.
1: Momentan kann man das Museum aber nicht besichtigen.
2: Das stimmt.
1: Weil es wird saniert. Und es wird im Frühling von nächstem Jahr, also Frühling 2027, quasi wieder eröffnet nach der Sanierung.
0: Ah, ihr habt eigentlich Spezialbewilligung gehabt, dort zu sein?
1: Genau, also wir haben auch nicht alles anschauen, aber wir sind einfach in der Stube gehockt und haben dort im Erdgeschoss einen kleinen Rundgang bekommen und dann auch noch im Garten.
2: Ja, genau, wir waren im Strohdachmuseum, ich und Julia. Lino, was hast du gemacht und unsere Mitpraktikantin Mascha?
0: Ja, die Mascha, eben, sie hat schon auf uns eigentlich gewartet, als wir angekommen sind mit dem Velo. Und die Mascha und ich sind nachher ein bisschen durchs Dorf gelaufen, zum Bahnhof. Wir haben dort verschiedene Sehenswürdigkeiten aufgenommen und uns auch nochmal ein weiteres Strohdach zum Beispiel besucht. Ein paar Fun Facts fürs Reel erzählt. Ja, wir haben eigentlich einen Stadtspaziergang gemacht und wir haben gedacht, unser Interview war etwas schneller, aber wenn wir dann zurückgekommen sind, sind wir immer noch dort drin in diesem Museum gehockt.
2: ja, wir sind, sie haben viel zu erzählen im Dorfmuseum. Macht das Sinn, wenn man die ganze Geschichte anschaut. Was ist ein Fun Fact über Köln?
0: Ein Fun Fact ist zum Beispiel natürlich, dass der DJ Bobo dort geboren und, glaube ich, auch aufgewachsen ist.
2: Ja.
0: Oder ja, auch sonst hat es noch musikalische Schweizer Grössen, die zu tun haben mit dem Ort. Das sage ich nämlich an Mani Matter, sein Heimatort. Und auch sein Lied, glaub, Bernhard Matter, spielt ein bisschen auf die Familiengeschichte an. Voll.
2: Stimmt. Ja.
0: Aber sonst, ja. Ist eigentlich auch eben, die Strohdachhäuser sind ein grosses Ding dort. Und natürlich mehr, was die Gemeinde ausmacht, hat es dann noch der Gemeindeamann von Köliken erzählen, wo wir dann nachher interviewt haben. Dort bin ich dann auch dabei gewesen. Ja. Und die Mascha hat sich schon auf den Weg gemacht zum nächsten Ort.
1: Ja, also zuerst haben wir ja noch zu Mittag gegessen gehabt.
0: Ja, voll.
1: Und noch ein bisschen chillt.
0: Haben wir noch ein bisschen Pause machen.
1: Genau, Pause gemacht. Und dann sind wir mit dem Gemeindeamann reden. Und ja, der hat uns erzählt, was so speziell an Köliken ist, dass es eben zwar eine kleine Gemeinde ist, aber eigentlich noch recht gut gelegen, auch durch einen Autobahnanschluss und eigentlich auch gute Zug- und Busverbindungen. Ja.
2: Ja, dass der Verkehr aber manchmal auch ein bisschen Problem ist für die, die dort wohnen, weil es halt wie einen Rückstau gibt, teilweise von der Autobahn. Aber ja, also es ist auch so ein bisschen ländlich noch, aber es hat auch viel Wald rundherum und gleich ist es so, ja, man kennt sich auch untereinander. Also schon
0: und was es auch noch hat, ist eine Sondermülldeponie.
2: Die gibt es, ja, also, das stimmt, aber die ist jetzt aufgehoben worden, beziehungsweise wird wieder zugeschüttet.
0: Ja.
2: Ja, aber für das kennt man es auch noch ein bisschen, das stimmt. Ja, und dann sind wir weiter auf Kirchlerau, oder?
0: Wie man auch sagt.
2: Kirchlerb.
0: Ich habe so viel probiert Aussprache, ich habe es glaube nie richtig
1: gesagt. Ich immer noch nie.
2: Ja, das sind so die Ortsnamen im Dialekt.
1: Ja, dann sind wir dort etwas früher angekommen als gedacht. Und dann haben wir dort auch wieder ein Interview gehabt mit der Frau Gemeindeamann, Frau von Arx. Ja, sie hat uns auch so etwas erzählt von Kühlklerb, dass es eben auch noch eine kleinere und noch eine ländlichere Gemeinde ist und eben auch mega familiär, mega viele Familien heiks und alle schauen auch so ein bisschen zueinander. Und das Spannende ist, Kühlklerb ist zum ersten Mal quasi in den Büchern vor 777 Jahren erwähnt worden. Also ist älter als die Schweiz selber, die Gemeinde. Also mega krass eigentlich.
2: Stimmt, ja. Die haben Jubiläum gehabt letztes Jahr. 777 Jahre Kirchlerau. Ja.
0: Ja, und Kirchlerb, ist das auch, weil es so einen eigenen Dialekt dort hat, oder?
2: Ja, scheinbar so ein bisschen Lehrauer Mundart, oder so heisst das. Wir sind, also du, Lino und ich, wir sind so ein bisschen durchs Dorf gelaufen auch und dort hat es tatsächlich so einen bekannten Dialektforscher, der dort geboren ist und eben die Lehrauer Mundart wie so beschrieben hat in einem Buch oder es so aufgenommen hat. Ja, und sonst natürlich in Kirchlerau muss es eine Kirche haben. Die hat es auch und die ist auch...
0: dort sind wir gewesen, sind, ja.
2: Genau, also 12. oder 13. Jahrhundert. Seitdem gibt es die schon und ist vor allem bekannt für die Glaskunst, die es hat. Also es sind so farbige, ja, wie Bilder an den Kirchenfenstern, die so Wesen, wie Fabelwesen zeigen teilweise.
0: Ja, die glaube ich auch schon ein bisschen älter sind.
2: Ja.
0: Und früher war es eine katholische Kirche. Heute aber glaube ich. Also heute nicht mehr.
2: Ja, das ist reformiert, genau.
1: Währenddem, dass ihr zwei eben wieder seid, go Reel drehen.
0: Und in die Kirche?
1: und in die Kirche gegangen. Sie sind dort, Mascha und ich, weitergelaufen durchs Dörfli und zum nächsten Interview quasi. Und dann sind wir noch am, wie hat das geheissen? Plauderbänkli vorbeikommen. Oh, also das ist so ein Bänkli, dort kannst du einfach so drauf hocken und warten, bis das jemand vorbeikommt. Und dann kannst du mit dieser Person eigentlich quasi wie plaudern.
0: Ist das so angeschrieben gewesen?
1: Ja, voll. Oh. Und das war eben früher irgendwie auch eine alte Woge gewesen, wo man ein Stroh hat können wiegen, wo die Bauern irgendwie ein Stroh können wiegen. Ja, ist aber leider niemand durchgekommen, dass wir mit jemandem heute können plaudern
0: konnten.
1: Dafür sind wir weitergegangen nachher zum Bed and Breakfast Old Farmhouse. Es wird von der Beatrice betrieben. Und das ist alles ein mega altes Haus, also auch etwa 200 Jahre alt. Und sie wohnt dort mit ihrem Mann. Und seitdem sie pensioniert ist, tut sie das Bed and Breakfast dort betrieben. Genau, und sie hat wirklich mega Freude daran, also eine Gäste immer, und sie hat wirklich gestrahlt. Sie macht das mega gern und hat uns eben auch noch ein bisschen mehr zu der Geschichte eben von Kuchlöb selber erzählt, weil sie auch noch Lehrerin war, früher. Genau, ja, und es war wirklich ein mega herziges Haus gewesen.
2: Du hast jetzt gesagt, sie hat ein Bed and Breakfast. Also wie viele Gäste kommen denn so auf Kirchlerau? Ich habe jetzt noch nie gehört, dass die Leute dort gehen, übernachten.
1: Sie hat gesagt, für sie kommen genug Gäste. Also sie hat gesagt,
0: es läuft.
1: Es läuft. Sie hat gesagt, sie könnte jeden Tag eigentlich quasi wie Gäste aufnehmen.
0: Aha.
1: Kommen vor allem eben Gäste, die zum Beispiel durchfahren. Also zum Beispiel auch jetzt in der Sommerferien. Wenn jemand, sie hat gesagt, wenn jemand von Belgien auf Italien geht, dann macht die Person vielleicht dort einen Halt für eine Nacht. Oder auch sonstige Gäste, die dort wie auch ein bisschen kommen, ja, nicht unbedingt Ferien, aber so ein bisschen Auszeit auch ein bisschen suchen. Und das Spannende ist auch, bei ihr im Haus oben innen hat es wie, wie sagen wir das? Zivilstandesamt. Dort kannst du auch einfach heiraten. Bei ihr oben innen.
2: Ah ja,
1: das ist so krass.
0: Vielleicht haben sie wegen dem so viele Leute, die...
1: ja, die wollen heiraten einfach dort.
0: Funny, funny.
1: Ja.
0: Ja. Und dann haben wir uns schon wieder auf den Weg gemacht. Die Mascha ist dann auf den Bus, hat fast noch das Mikrofon, das wir morgen brauchen, mitgenommen.
1: Mhm. Wir haben nicht richtig überlegt gehabt, und dann ist ihr noch die Johanna hinten nachgeradelt.
2: Ja, sie war zum Glück nicht so weit weg gewesen.
1: Ja.
2: Aber ja, genau.
0: Und wir sind dann weiter da
1: Richtung Strandbad.
0: Richtung Strandbad. Fast eineinhalb Stunden. Mehr als eineinhalb Stunden.
1: Mega. Das war mega anstrengend.
0: Mehr als eineinhalb Stunden haben wir in der Prollenhitze. Und recht vielen Gemeinden, recht vielen Orten, wo wir durchgefahren sind, sind so Brunnen abgestellt gewesen, wegen der Wasserknappheit.
1: Ja. Oder kein Trinkwasser.
0: Ja, oder es war auch kein Trinkwasser gewesen. Aber wir haben es geschafft und sind dann da angekommen beim Strandbad.
2: Genau, ja. Am Halwidersee.
1: Mega schön.
0: Ich freue mich dann auch nachher noch da kurze Abkühlung im Wasser zu nehmen.
2: Ja, absolut. Es ist gut besucht, immer so das Strandbad da. Man kann Stand-up-Paddle-Boards mieten und segeln kann man glaube auch noch und Fußball, Beachvolleyball spielen. Also es ist ja, eben auch beliebter Zeltplatz. Also wir sind nicht die Einzigen da, man hört es vielleicht auch ein bisschen im Hintergrund, aber es ist auf jeden Fall sehr idyllischer Ort.
1: Ja, wir haben leider nicht so viel, wir haben leider nicht so viel Zeit, um da alles erkunden. Also ich glaube, wir werden nachher auch schnell etwas essen. Ein Schwimmen, duschen,
0: Zelt aufbauen
1: und nachher auch gerade schlafen. Weil, also ich bin kaputt, muss ich sagen. Und ja. Ich habe vorhin gerade die Route für morgen angeschaut. Ja. Und morgen wird, glaube ich, der anstrengendste Tag.
0: Morgen haben wir... ja.
1: Doch, im Fall schon. Also morgen gehen wir auf...
0: ja.
1: Kallern?
0: Ja, genau. Zuerst Kallern, nachher Kiel... zuerst Künten und nachher Kielwangen, genau.
2: Genau. Ja, morgen haben wir drei statt nur zwei Gemeinden vor uns. Und das wird auf jeden Fall nochmal anstrengender.
1: Ja.
2: Darum müssen wir jetzt heute noch ein bisschen Kräfte tanken.
0: Ja, wir müssen auch schon früh los, relativ. Also
1: ja, früh los.
0: Und vor 9 müssen wir los.
1: Zwischen den Orten sind es auch am recht lange Wege.
0: Ja, länger, mehr als heute.
1: Ja. Safe. Aber ich glaube, das werden wir schaffen.
0: Ja, und dann liegen ja auch dann immer noch zwei weitere Tage vor uns. Mittwoch und Donnerstag werden wir auch unterwegs sein. Wir werden keine Live-Sendungen machen, aber behaltet euch natürlich auf Radio Kanal K auf dem Laufenden.
2: Absolut. Ja, morgen sind wir da, übernachten wir dann bei mir im Garten.
0: Stimmt.
2: Weil das so ein bisschen halb auf dem Weg liegt und es bietet sich dann gerade an. Und bei uns können wir auch Zelt aufstellen, das ist noch gut. Ja.
0: Keine Spesen für den Campingplatz morgen.
2: Genau.
1: Es hat auch
2: weitere Vorteile.
1: Kein Campingplatz in der Nähe gehabt.
0: Ja, das stimmt.
2: Ja, für die dritte Nacht haben wir ja dann wieder einen Campingplatz.
1: Genau.
2: Dann, ja. Sind wir gespannt, wie es da weitergeht. Und,
0: ja.
1: Dann verabschieden wir uns.
2: Ja.
1: Also ich, Julia.
2: Ich, Johanna.
0: Und ich, Lino. Tschüss.
1: Tschüss zusammen. Ciao.

0: glaube, es ist wie ein riesiges Privileg, dass ich so kann arbeiten, wie ich arbeite. Und gleichzeitig denke ich auch oft, es geht einem keine Zacke aus der Krone, wenn man noch bei jemand anderem anklopft und sagt, hey, kannst du mal noch drüber gehen oder mit mir das anschauen. Heutzutage ist es schon auch oft das Ding von so, ja, ich habe alles selber gemacht, wird so, oder alles allein gemacht, kann auch ein bisschen glorifiziert werden, wo ich persönlich bin so, ich kann das gar nicht allein. Ich bin wirklich auch dorthin und habe gesagt, look, we need help. So, wir haben das Gefühl, es ist irgendwie gut, aber es könnte richtig gut sein. Ich spiele mit all diesen Leuten auch mega gerne. Und es ist nicht so, also, das ist natürlich cool, oder? Weil ich finde, jede Person bringt etwas Eigenes und muss und darf etwas Eigenes reingeben in die Shows. Also ich komme nicht und sage so, du musst genau so spielen. Wie es auf dem Album ist. Es tönt meistens ganz anders als auf dem Album. Weil das gibt es ja auch auf dem Album. Wir können etwas machen, das in dem Moment existiert.
1: Willkommen bei Helvetica, der Sendung über Musik aus der Schweiz. Ich bin Adrian Hünicke und in jeder Ausgabe rede ich mit einem Gast aus der Musikszene von hier. Musikerinnen, Veranstalterinnen, Labelleute, Journalistinnen, Menschen, die etwas zu sagen haben. Was uns verbindet, ist eine Frage, die uns durch die nächste Stunde begleitet. Kein klassisches Interview, sondern ein Gespräch auf Augenhöhe. Direkt, ehrlich und neugierig. Schön, bist du dabei. Da heute bei mir ist eine Künstlerin, also die Mel D, die eigentlich schon recht viel Erstaunliches erlebt hat in ihrer bisherigen Karriere. Aber ich habe das Gefühl, dass sie in den kommenden Jahren noch viel mehr Erstaunliches erleben wird. Also sie hat zum Beispiel schon können mit dem Dino Brandao Musik zusammen machen, sogar zusammen Lieder schreiben. Dann hat sie mit dem Faber zusammen Konzert gegeben, oder ist mit dem Faber auf Tour und hat noch mit dem Renaud Le Ton, dem Produzenten, der zum Beispiel Feist, Gonzales, Alain Souchon und wer jetzt noch, fällt mir jetzt gar nicht ein, bekannter Produzent aus Frankreich, Paris, mit ihm das neue Album aufgenommen. Also schon einiges Erstaunliches erlebt. Hoi Mel, schön bist du da.
0: Hoi, merci.
1: Und vielleicht gerade zum Einstieg, eben, wie ich jetzt gerade gesagt habe, in deiner Bio hast du schon einige Momente erlebt in deiner Karriere oder ja, in deinem Leben, wo so ein bisschen wie ein glücklicher Zufall tönt oder vielleicht magisch fast irgendwie wirkt. Und welches von diesen Erlebnissen würdest du sagen, ist das Einschneidendste bisher gewesen in deiner musikalischen Karriere?
0: Ja, wahrscheinlich das, was überhaupt gemacht hat, dass ich angefangen habe, Musik zu machen. Sonst wäre alles andere nicht passiert. Wahrscheinlich.
1: Und das ist wie gewesen? Oder ist das ein bestimmter Moment gewesen, oder hat sich das einfach so ergeben?
0: Es war eigentlich schon ein bestimmter Moment gewesen. Also ich habe immer gerne Musik gemacht oder so, aber ich habe eigentlich nie gedacht, dass das möglich ist, dass das mein Job wird. Und habe dann, weil ich viel getanzt eben. Und dann hat mein Tanzlehrer, ist auch Schauspieler gewesen, und hat gefragt, ob ich jemanden kenne, der vielleicht möchte Musik machen für ein Theaterstück. Und die haben so gesagt, ja, ich tue mega gerne singen. Und nachher hat er mich gefragt, ob ich Musik machen für das Theaterstück. Und dann habe ich ja gesagt. Und dann aber gedacht, dass es dann dort noch ganz viele andere Musikerinnen und Musiker hat. Aber es hat halt niemand gehabt, nur ich. Und das habe ich am Tag vor der ersten Probe erfahren. Und habe dann aus aller Not einen guten Freund von mir dazugeholt. Und das war irgendwie der Anfang gewesen. Also nachher ist wieder das andere Projekt, das ich habe, Mischgewebe, ist dort entstanden. Und das war wie so der Anstoß gewesen zu dem Musik-Ding. Irgendwie so. Oder wo ich zuerst mal so gedacht habe, okay, gut, vielleicht findet es tatsächlich nicht nur meine Mami gut, wenn ich singe.
1: Wie alt bist du denn dort gewesen, wo das war mit dem Theaterstück?
0: Das war vor 6 Jahren gewesen.
1: Also nicht so lange her, in dem Sinn?
0: Nein, 6 oder 7 Jahre. Ich weiß es im Fall nie so genau.
1: Aber wenn man dir jetzt so heute zuhört und hört und deine Musik anhört, dann denke ich mir, das ist das Naturtalent. Und vor allem, das machst du schon seit einer Ewigkeit.

0: Und dann hat eigentlich vorher nur deine Mutter einen Genuss bekommen von deinem Talent.
1: Ja, also ja, ihr habe schon immer alles. Also ich habe schon einfach so für mich halt Musik gemacht. Oder wenn es irgendwo eine Jam-Session gegeben hat oder so, habe ich meine Mut zusammengenommen und bin so ein bisschen singen. Aber ich habe, oder in der Schülerinnenband, aber ich habe, ja, ich habe nicht, nie gedacht, dass das ein Weg ist, wo ich gehen könnte. So. Und,
0: wieso denn? Also mehr, weil du denkst, der finanzielle Druck ist zu gross oder umgekehrt, dass man dann zu wenig verdient, dass das nicht möglich ist. Oder weil andere Leidenschaften gehabt hast?
1: Also ich habe sicher sehr viel Interesse immer schon gehabt. Und ich bin in den Bergen aufgewachsen und dort ist jetzt das nicht gerade so eine Künstlerinnenkarriere ist nicht gerade das, was einen Haufen machen oder wo einem angepriesen wird an der Berufs- wie sagt man schon wieder, Beratung oder so. Und ich habe also gedacht, okay, ich mache jetzt da die Matura und dann gehe ich studieren, vielleicht Medizin oder irgendetwas. Und dann habe ich dort schon gefunden, auch spontanerweise, nein, ich mache gleich nicht das, sondern schaue mal, ob ich Kunst, ein Kunststudium kann machen. Und das hat dann irgendwie geklappt. Was natürlich schon, das ist schon auch schon eine mutige Entscheidung gewesen, wo es sehr spontan war. Also es ist, ich glaube, es ist wie einfach also das Musikerinnenleben. Das, es gibt dort, wo ich aufgewachsen bin, nicht mega viele Vorbilder für das.
0: Ja, das kann man vorstellen. Ja. Das ist natürlich nicht wie jetzt in Zürich oder in Basel oder in Bern. Bern ist so eine Stadt, wo, glaube ich, das Recht so gelebt wird oder vorgelebt wird. Und ja, in Graubünden eher weniger, oder? Ja,
1: ja, ja, ja. Obwohl es hat so gute, also es hat so gute Musikerinnen und Musiker dort. Ich glaube, es ist einfach, es hat sich natürlich auch jetzt schon wieder geändert in den letzten paar Jahren.
0: Und dann brauchst du natürlich so Leute wie du, ein bisschen Vorbilder, oder eine junge Frau, es gibt auch diesen Weg. Aber ich nehme an, eben die Leidenschaft für Musik, die muss schon gross gewesen sein in deiner Kindheit und Jugend. Wenn man jetzt so dieses, ich würde auch, also das Thema, das ich mit dir ein bisschen anschaue, ist Songwriting, wo ich finde, da hast du extreme Qualitäten. Das musst du schon vorher irgendwie gepflegt haben, oder?
1: Ja, also ich habe, wie vorher schon gesagt, ich habe sicher immer gern gesungen. Also ich habe immer den Strahl von meiner Mami genommen und in meinem Zimmer vor dem Spiegel so performt. Und mein Bruder hat sich dann in meinem Zimmer versteckt und irgendwann ist er rausgejumpt und hat mich versteckt. So, das sind schon so Kindheitserinnerungen. Und ich habe auch ich glaube 2 Jahre oder so Klavierunterricht gehabt in der Primarschule. Und ich habe nie das geübt, was ich gesagt habe, muss ich üben, sondern selber Songs gemacht. Aber in dem Moment ist das wie nicht so. Also ich habe das einfach gemacht, aber es ist jetzt nicht irgendwie, ich habe nachher aufgehört, Klavier spielen und tanzen. Also es ist eben Sinn, wenn man so viel Interesse hat, gleichzeitig ist es dann auch ein bisschen schwierig, um alles in einen Tag zu bringen, wo ja doch begrenzt die Anzahl Stunden hat. Aber es ist sicher und natürlich eben auch durch das viele Tanzen. Ich bin ja jeden Tag im Training gewesen, mit mega viel unterschiedlicher Musik. Das ist ja alles, das saugt man ja alles auf, oder? Das ist ja Inspiration und irgendwie auch ja, eine Ressource, die man dann auch kann später zurückgreifen kann, wenn man selber an so etwas schafft.
0: Ja, genau. Dort würde ich vielleicht ein bisschen ansetzen. Also wenn du jetzt Lieder schreibst, was sind das für Ressourcen, die du anzapfst? Oder wie schreibst du Lieder?
1: Es gibt ganz, ganz unterschiedliche Approaches zu dem. Also ich muss schnell überlegen, wie dass ich das kann wiedergeben, dass es vielleicht ein bisschen Sinn macht. Also ein wichtiges Tool, das ich sicher habe, ist, ich habe in meinem Handy so ganz viele Notizen, wo so Sätze sind oder nur schon Wörter oder so, wo ich so sammle. Also ich habe so eine riesige Sammlung an Wörtern, die mich irgendwie ja, wo irgendetwas in mir auslösend oder Sätze, die man vielleicht hört oder wo einem einfallen oder wo man liest oder so. Einfach mal, dass man wie, ja, dort hat man schon mal so eine Station, weil es ist ja schon schwierig, um alles einem so aus den Fingern rauszusaugen. Also so einfach ist es dann doch nicht. Das ist sicher mal ein Ort, wo etwas ist, wo wichtig ist für mein Songwriting. Und dann, das andere ist, ich dann auch gerne improvisieren. Und manchmal sitze ich her und spielen, es ist wirklich tatsächlich so, ich kann nicht so gut Gitarre spielen, weil ich mache das halt noch nicht lang. Und dann spiele ich zwei Akkorde. Und es kann ewig gehen. Also wirklich, es kann wirklich ewig gehen. Und nehme einfach auf dem Handy. Und ich singe einfach nonstop irgendetwas. Und meistens ist es schon so eine, also oft ist es schon so ein intrinsischer Drang, um das zu machen. Also es gibt schon irgendeinen Grund, wieso dass ich jetzt irgendetwas muss sagen. Also das ist dann, wenn es sich am besten anfühlt und wenn auch die besten Sachen passieren.
0: Und dann kommen da so Melodien.
1: Mhm.
0: Die fliegen dann dir so in dem Sinn zu.
1: Ja, ja. Also ja, Melodie und Wort ist eigentlich immer zusammen. Das kommt immer zusammen. Ich tue eigentlich selten. Ich finde es recht. Also ich bin jetzt erst gerade im Studio gewesen und wir haben wie so etwas gegeben mit etwas und gar nicht zufrieden gewesen. Wir haben etwas ändern und es hat aber wie die Melodie schon gegeben und die Wörter nicht. Und ich habe das so schwierig gefunden, um nachher Wörter zu finden, wo dort reinpassen. Aber es gibt auch ganz viele Künstlerinnen, die es genau so machen. Und Künstler, die zuerst Melodie haben und dann die Wörter nicht. Und meistens die Wörter nur so einzeln austäuschen, weil irgendwie gehört es schon zusammen.
0: Dann wäre es jetzt spannend, zum Beispiel zu wissen, der Song, der gerade heute rausgekommen ist, von deinem neuen Album, Vorab-Single mit dem Dino Brandau, We Win, den haben wir auch zusammengeschrieben, nehme ich mal an, wir singen den dort zusammen. Wie ist denn der entstanden?
1: Ja, das ist eine lustige Story. Ich habe einen Song geschrieben, der heisst Stay Out Late. Und ich habe den auch gerne gehabt, aber ich habe so gewusst, es stimmt nicht. So, also es ist nicht, ich habe Lyrics, ich habe gefunden, die Lyrics sind gut, aber noch nicht so ganz. Und die Melodie ist irgendwie schon okay. Aber ja, und ich habe so einzelne Teile davon mega gut gefunden. Und bin zum Dino und habe gesagt: Schau mal, Dino, ich habe das gemacht. Und ich habe das Gefühl, es müsste irgendwie so ein bisschen etwas sein, das ein bisschen Gas gibt. So nicht. Es war so ein trauriger Song gewesen. Und dann ist er hergesessen und hat gesagt, ich soll ihm meine Lyrics geben. Und dann war es wirklich wie so ein Puzzle. Er hat so eine Zeile hergeschrieben und eine von mir genommen und dann haben wir eine andere. Es war wie so ein Puzzle zusammensuchen. Und der Refrain ist ja, das ist zuerst als Witz hat er das vorgeschlagen, also der erste Teil. Der You swim, I swim. Hat er das gesagt, ja weißt du, wir sagen einfach You swim, I swim. Irgendetwas. Und ich finde so, also es klingt ja so banal und im ersten Moment ist mir so, okay. Ja, lustig so. Und irgendwann haben wir sie so zusammengebracht. Aber die Melodie war auch ganz anders jetzt in dem Fall. Aber ich finde, wenn man den zweiten Song schreibt, ist es nochmal etwas ganz anderes. Also dann, ich finde, das sind für mich zwei verschiedene Paar Schuhe.

0: Ja, und wie hat sich das angefühlt, als wir dann den Song zusammen fertig haben? Das ist ja sicher auch noch spannend, oder? Wenn man einen eigenen Song fertig hat, ja, dann freut man sich vielleicht, oder ist man gefragt, ob man sich dann überhaupt so freut. Aber ich habe das Gefühl, wenn man das zweite so einen Song dann geschrieben hat, dann ist das sicher so ein sehr angenehmes Gefühl, so eine Befriedigung. Und denkt, leck, ist das cool, wie wir jetzt zusammen einen Song geschrieben haben.
1: Ja, mir geht es um einen riesen Gaudi, das kann man schon sagen, oder? Ja, also mir mega gefragt. Aber ich finde das jetzt im ganzen Prozess von diesem Album, also ich habe das ganze Album mit ihm produziert, mit ihm und dem Renaud. Und für mich ist wie ab dem Moment, wo ich mit einem Song ins Studio gehe und wir anfangen den aufnehmen, ist er wie nicht mehr nur meins. Und dann finde ich es auch viel einfacher, zum Freude daran haben, weil es ist ein gemeinsames Baby ab dann. Es ist wie, ich bringe wie nur so Zömmli für den Anfang und nachher wächst ganz viel miteinander. Und darum, es hat sich nicht fest vom Rest vom Album anders angefühlt, weil wir alles zusammen gemacht haben.
0: Und wie ist das abgelaufen bei dieser Produktion? Also hast du einen Teil mit dem Dino aufgenommen, unter anderem mit dem Renaud Lüthon?
1: Nein, wir haben das ganze Album in Zürich gemacht. Der Dino und ich. Verteilt über 2 Jahre etwa. Also immer wieder so Sessions gemacht. Ich habe mir gesagt, Dino hat einen neuen Song, kann ich zu dir kommen? Dann hat er gesagt, ja, dann bin ich gegangen. Dann haben wir das gemacht. Und nachher haben wir das Album bis zu einem gewissen Punkt fertig gehabt, wo wir so gesagt haben, okay, wir kommen wie nicht mehr weiter, aber es ist noch nicht fertig. So, weil, also der Dino hat fast alle Instrumente eingespielt, die nicht ich gemacht habe. Also der hat er alle, oder? Ja. Nein, nicht ganz. Cello ist noch jemand Kugel spielen und Klavier heisst einmal. Ja, anyways, es sind einfach wir zwei gewesen, die das gemacht haben und wir haben so gesagt, okay, das ist irgendwie so weit, wie wir kommen, aber es braucht noch jemand Drittes, wo nochmal ein neues Ohr hat für das. Dann hat ganz eine lange Research angefangen bei mir, weil ich so gesagt habe, es muss jemand sein, wo ich weiss, dass ich das kann abgeben und so. Und habe eine Liste gemacht mit Produzentinnen und Produzenten und Mischerinnen und Mischer. Und der Renaud ist ganz oben gestanden. Weil ich Pleasure von Feist finde, also ist eines meiner absoluten Lieblingsalben. Das hat auch er gemacht. Und dann habe ich gedacht, okay, dream big. Und habe ihm einfach mal das Mail geschrieben.
0: Warum? Jetzt noch schnell als kurz reingrätschen. Wegen dem Sound auf dem Album, auf dem Feist-Album? Oder wegen dem Songwriting? Oder was war der Grund?
1: Also ich finde, der Sound, ich habe natürlich wie wegen Pleasure angefangen zu schauen, was der Renaud so gemacht hat. Und habe gemerkt, dass es immer so einzigartig angepasst ist. Also die Art und Weise, wie es tönt, ist jedes Mal perfekt für was die Musik ist. Und es ist nicht der Renaud Lüthon-Filter und so tönt nachher alles, sondern es ist jedes Mal genau richtig für die Musik. Und ich finde zum Beispiel wie Pleasure, es ist nicht die Art und Weise, wie es tönt, ist nicht so, wie man es würde erwarten. Ich habe nicht das Gefühl, wenn man jetzt diese Songs in einer Rohfassung hören. Aber es ist so raffiniert und mit so viel Feingefühl bearbeitet irgendwie. Und das ist mir so wichtig, dass ich das nicht durch irgendeine Maschine durchlasse, quasi blöd gesagt, wo nachher alles halt so tönt mit dem Stempel von dieser Person. Und das ist auch im ganzen Prozess nachher, ist mir das genau so bewiesen worden, dass es ist so sorgfältig und so fest auf mich abgestimmt worden. Also der ganze, ja, wie sie mit meinem Material umgegangen sind.
0: Wie muss ich das vorstellen? Also was haben die denn dort gemacht? Oder was hat er gemacht? Was hat er für Inputs gegeben?
1: Also ich bin wie mit dem Material von Zürich auf Paris. Und er hat mir auch dort gesagt, ja, am besten ist es, wenn ich bei ihnen bin im Studio. Weil dann kann man ja gerade Sachen besprechen und gerade sagen, okay, so machen wir es und so machen wir es nicht.
0: Und dann bist du nervös?
1: Ja, also vielleicht muss ich vorher noch sagen, ich habe ihm das Mail geschrieben und dann hat er mir ganz zurückgeschrieben und hat gesagt, ja, ich mache es.
0: Ja, aber dann bist du eher stumm gewesen, dass überhaupt.
1: Ja, nachher. Und dann, also nachher bin ich gesagt, oh Gott, also das ist ja unmöglich, wie will ich das finanzieren? Haben wir das nicht überlegt? Und nachher habe ich ihm das auch gesagt und er hat gesagt, ja, wir finden schon eine Lösung, ich will es unbedingt machen. Und dann habe ich ihm nochmal geschrieben und gesagt, okay, aber schau, dann muss ich dich zuerst treffen, weil was, wenn wir uns nicht cool finden, so in echt. Dann hat er gesagt, ja gut, dann komm vorbei. Und nachher bin ich auf Paris zu ihm und habe ihn getroffen und wir haben zusammen mein Album gehört und haben einfach wirklich 5 Stunden einfach geredet und wir haben aber nie über die Musik geredet während diesen 5 Stunden, sondern wir haben einfach geredet. Und dann habe ich mir so gewusst, okay, that's the way to go. So, egal wie, aber wir müssen das machen. Und ich habe mich unwohl gefühlt und wenn der Ort ist, also das ist wirklich magisch dort. Das ist nicht die, das Studio ist aus den 70er Jahren und dort ist, also dort ist Musikgeschichte geschrieben worden. So, dann bin ich heim und haben mir einen Zug gebucht für 2 Monate später und eine Wohnung gesucht. Und dann bin ich auf Paris 2 Monate lang und das ganze Ding hat eigentlich so funktioniert, dass sie haben sich wie für einen Song entschieden, wo sie daran arbeiten. Und dann haben wir zuerst darüber geredet, also über Inhalt, was ich mir wünsche, wie es sollte, ja, was sollte transportiert werden, soundmäßig. Und nachher bin ich meistens irgendetwas gemacht in Paris. In ein Museum oder so, oder in einem Park. Und nachher bin ich am Nachmittag wieder zurück und dann haben wir gehört, was sie gemacht haben und diskutiert und nochmal Sachen geändert. Und dann manchmal hat man auch schon, wenn ich nicht dort war, bin angeleitet und gesagt, Mel, the bass is shit, huh? We have to change it. So. Genau, und sie haben aber dann, sie haben fast, also ich habe noch so ein paar Vocal-Sachen noch aufgenommen. Und reingegeben noch. So zur zweiten Stimme.
0: Was heißt denn eigentlich rein? Also er hat noch mit Musikern oder mit Engineers?
1: Nein, sie sind immer mindestens zu zweit. Also er ist am Pult, am grossen analogen Pult. Und dann ist noch der Nicola, das ist eigentlich seine bessere Hälfte im Studio, der am Computer ist und sein Assistent. Aber ich finde, Assistent tönt viel zu wenig. Für was er macht. Also er macht unglaubliche Arbeit. Also die zwei sind einfach so das Dreamteam. Und also ja, die funktionieren. Das ist crazy, wirklich, das ist crazy, wie die miteinander arbeiten. Und dann gibt es noch so 2, 3 andere Assistentinnen, die aber, das sind mehr so, die haben, wie sagt man, Praktikantinnen. Die bringen einem dann Tee und Essen.
0: Croissants.
1: Ja, oder helfen irgendwie. Also jetzt, wenn man dort aufnimmt, dann helfen sie. Auch noch mit anderen Sachen, aber bei mir war es jetzt vor allem der Nicola und der Kino.
0: Und wenn er gesagt hat, es braucht einen neuen Bass, dann ist denn der dort nochmal neu eingespielt worden? Oder hat man dann den müssen in der Schweiz nochmal neu einspielen? Oder wie muss ich das verstehen?
1: Ja, also manchmal hat dann der Dino nochmal etwas geändert. Sie haben auch einen engen Kontakt gehabt. Vor allem bis mal die Sessions so gestanden sind, dass man, also manchmal hat etwas gefehlt oder man hat gesagt, ah, vielleicht nehmen wir das nochmal auf oder das. Und manchmal haben sie auch können mit, also, wie sagt man, mit Computerprogrammen Töne verschieben, um wieder gleich Sound haben. Ja, ein bisschen so. Und dann ist das so gegangen und dann, und es ist aber auch so schön gewesen, weil ich habe von Anfang an gemerkt, es ist nicht ein Ding von, okay gut, ein Song, ein Tag und dann ist fertig und was wir dann haben, haben wir dann halt. Und wenn du noch etwas ändern willst, dann, das ist überhaupt, ich meine, wir haben, er hat gesagt, es ist dann fertig, wenn es fertig ist und wir nehmen uns so viel Zeit. Und das habe ich schon so fest geschätzt, um auch zu merken, okay, vorgestern hat er noch mit der Lienle Havas etwas gemacht und heute bin ich da, aber es ist genau gleich viel wert, musikalisch. Also es macht keinen Unterschied. Und das habe ich sehr beeindruckend gefunden.
0: Ja. Das ist natürlich auch ein Ultra-Kompliment an dich, oder? Nimm jetzt mal an, wenn er dann sich so Zeit nimmt für dich, das wird dann vieles über das Album heissen, oder?
1: Ja, mega. Also das hat er mir immer gegeben, das Gefühl. Er hat mich dann auch gefragt, um für sein eigenes Album Sachen machen. Und ich bin aus allen Wolken gekommen, weil ich so denke, hey, also wie geht das? Du hast so viele Leute immer da, die so gut sind. Wieso darf ich jetzt eine von denen wenigen sein, die etwas machen kann? Aber ja, er hat wie so gesagt, er möchte das. Und das ist für mich natürlich eine riesen Ehre.
0: Und so ein Produzent, der, also wenn er zum Beispiel jetzt gefunden hat, dass du etwas Neues noch einsingen sollst, der holt dann auch Sachen aus einem raus, oder?
1: Mm.
0: Jetzt mal sagen, oder? Wo halt vielleicht ja, noch schwierig, nicht nur musikalisch sind, sondern halt noch ein bisschen tiefgründiger ist, oder?
1: Ja, sicher, aber das macht auch schon der Dino. Also für das braucht es nicht der Chor, nur schon der Dino macht, dass ich kann anders, also ja, oder? Ich würde vielleicht, wenn ich es jetzt alleine daheim aufnehme, wäre vielleicht so, ja, okay, ich glaube, vielleicht ist es jetzt gut, aber nur schon der Dino weiss, dass es halt, es geht noch ehrlicher, oder? Es geht noch besser, und ich glaube, wenn man es gegenüber hat, wo man vertraut, dann passieren diese Sachen.
0: Und es ist natürlich schon eine rechte Entscheidung, dass du das überhaupt gemacht hast. Ich denke, jetzt viele Schweizer Musiker machen das nicht. Natürlich, wie du gesagt hast, sich dann überlegen, das wird ja viel zu teuer. Einerseits, andere denken, das ist nicht nötig. Jetzt, für was brauche ich jetzt nochmal einen Produzenten? Das ist ja gut so. Mhm. Warum hast du das jetzt gefunden? Das ist jetzt wirklich der Weg, wo du willst gehen.
1: Also ich meine, das Album hat ja eh gemischt werden. Und dass es nachher, dass die Arbeit vom Röno dann so, ja, dass es so wirklich auch im Teil, bei Teilsongs richtige Co-Production wird. Das hat mir von Anfang an nicht gewusst, das hat sich ja erst ergeben. Ich glaube, ich bin wirklich auch dorthin und habe gesagt, look, we need help. So. Wir haben das Gefühl, es ist irgendwie gut, aber es könnte richtig gut sein. Für uns. So. Mhm. Ist ja geil, was die Welt draussen sagt, aber mehr so für uns.
0: Ich denke halt, viele Musiker machen da ein bisschen den Fehler. Fehler ist jetzt vielleicht ein das falsche Wort, aber es ist halt schon so oft, dass man dann denkt, das ist jetzt schon gut und jetzt gebe ich es raus, und das ist ja heutzutage viel einfacher, wenn man nicht bei einem Label ist und im eigenen Verlag ist und dann das selber auf Spotify kann aufladen oder sonst irgendwo veröffentlichen. Ich finde das schon dann oft ein bisschen, ja, hättest du vielleicht noch ein bisschen mehr Zeit gebraucht, hättest vielleicht am Songwriting vielleicht doch noch ein bisschen feilen oder eben beim Produzieren, beim Sound, eben das vielleicht dann auch noch ein bisschen perfektionieren. Also ich denke, es würde vielleicht einigen gut tun, wenn sich in den Weg jetzt geht wie du, oder wenn man andere Musik macht, einfach vielleicht nochmal drüber gehen und vielleicht, hey, vielleicht nochmal eine zweite Version von dem Lied aufnehmen und schauen, vielleicht wird es ja noch besser, oder vielleicht ist eine Variante von beiden Versionen die beste, oder?
1: Ja, ich glaube, dort ist mega schwierig und irgendwie gleichzeitig wichtig, um den Mittelweg zu finden davon, also, weil man kann auch Sachen kaputt machen mit zu viel Mal etwas nochmal neu probieren, finde ich. Aber es hat mir wirklich noch nie geschadet, um in einen Austausch mit jemand anderem zu kommen, wo halt effektiv Profi ist in dem, wo gemacht wird. Und darum, das habe ich einfach auch betont, das hat auch am meisten Zeit gebraucht, um das Team zu finden, wo ich Vertrauen habe, oder? Und eben, also wie nachher, dann hat man dann das Album und dann musst du ein Team finden. Also habe ich mich dann dafür entschieden, ich hätte es dann einfach rausgehen, theoretisch, aber ich habe mich entschieden, um ein Label zu suchen und Management und wenn ich das nicht gemacht hätte, dann wäre das alles schon längstens draussen, so, und es wäre vielleicht auch, also wäre schon chillig gewesen, um es dann rausgehen, so. Aber ich habe einfach gewusst, nein, jetzt machen wir das, probieren wir das irgendwie einmal richtig.
0: Ja, wenn du das dann bist, sehr wahrscheinlich, hast du dann nicht irgendwelche Regrets irgendwann, wo du sagst, hätte ich doch dort vielleicht das noch ein bisschen besser gemacht oder so? Den Vorwurf kannst du jetzt sehr wahrscheinlich nicht machen, oder?
1: Ich habe wirklich, also ich habe alles probiert. Und ich habe auch so tolle Leute, also ich habe wirklich das grosse Glück, dass ich wirklich tolle Leute gefunden habe, aber ich glaube, heutzutage ist schon auch oft das Ding von so, ja, ich habe alles selber gemacht, wird so, oder alles allein gemacht, kann auch ein bisschen glorifiziert werden, wo ich persönlich bin so, ich kann das gar nicht allein. So, ich habe das, was ich habe, und wenn ich mit jemand anderem zusammen darf arbeiten, und das ist auch ein Privileg, eben wie gesagt, das ist ein mega Privileg, dass das irgendwie aufgegangen ist, finanziell durch Förderstellen und durch Leute, die mir entgegengekommen sind mit ihren Preisen, sonst wäre das alles gar nicht. Also es ist so viele Leute haben für das sich quasi geopfert. Ich glaube, es ist wie ein riesiges Privileg, dass ich so kann arbeiten, wie ich arbeite. Und gleichzeitig denke ich auch oft, es geht einem kein Zacken aus der Krone, wenn man noch bei jemand anderem anklopft und sagt, hey, kannst du mal noch drüber gehen oder mit mir das anschauen?
0: Ja, definitiv. Wie bist du denn überhaupt mit dem Dino Brandão in Kontakt gekommen? Er ist jetzt eine sehr wichtige Person in deinem musikalischen Leben. Mhm. Wie bist du mit ihm überhaupt in Kontakt gekommen? Also wie hat es angefangen mit dieser Zusammenarbeit?
1: Ja, das ist eben. Das ist auch gut, wirklich. Also, was war es? Vielleicht, ich glaube, es war der 4. August oder so. 2020. Und der Dino
0: Brandau. Ist das mit in der Pandemie gewesen, oder?
1: Ja, genau. Und der Dino, Sophie Hunger und der Faber, also der Julian, haben zusammen die «Ich liebe die Konzerte» gespielt in der Roten Fabrik. Und ich bin allein das Konzert hören. Ich habe gedacht, ich will allein das hören, um einfach dort zu sein und mir das anschauen und hören. Ich bin dort her und habe das Konzert gehört. Und beim Rausweg habe ich eine gute Freundin von mir getroffen, Fiona Fiasco, ist eine wunderbare Musikerin. Ich kann es euch nur ans Herz legen. Und sie war dort mit einem jungen Mann, mit dem Lukas. Und wir haben uns vorgestellt und dann hat dem Lukas sein Telefon geläutet und es war der Dino gewesen. Und der Dino hat ihm gesagt, er soll jetzt endlich Backstage kommen. Und ich bin so dort gestanden und dann hat er gesagt, ja komm, wir gehen jetzt Backstage. Und ich bin so, hä, oh nein, und ich kann doch nicht Backstage und was soll ich dort und so. Und ich bin in dem ganzen Musikbusiness noch, oder Kuchen, Szene, wie man auch immer das wird nennen, wirklich fast niemand kennt. Ich habe gesagt, nein, das ist ja mega unangenehm. Ich möchte dort hin und habe mich so fehl am Platz gefühlt. Ich habe gesagt, oh Gott, was mache ich da? Das ist ja. Und dann ist der Dino in der Unterhose zurückgelaufen in den Backstage, weil er ist schwimmen im See. Und schaut mich an und sagt, so, wer bist du? Und dann habe ich gesagt, Mel. Dann hat er gesagt, machst du Musik? Dann habe ich gesagt, mhm. Dann hat er gesagt, willst du bei mir aufnehmen? Dann habe ich gesagt, ja. Dann hat er gesagt, okay, gut, schreib mir auf Instagram, wir können nächste Woche abmachen.
0: Hat der dir gerade angesehen, dass du talentiert bist?
1: Wirklich, ich habe schon so oft gefragt, was um alles in der Welt hat dich gerettet? Und ich meine, ich bin zwei Wochen später...
0: Also Pick-up-Line war es auch nicht, oder?
1: Nein, es war gar kein Pick-up-Line. Er hat mir dann so gesagt, ja, er hat gewusst, dass die Fiona und der Lukas mich quasi mitgebracht haben. Und das sind beides mega tolle Musikerinnen und Musiker. Mhm. Also er denkt ja dann... Vielleicht kann sie ja auch etwas. Ja, und dann habe ich ihm geschrieben auf Instagram. Da hat er mir geantwortet. Und ich habe so gedacht, ach, der hat das eh wieder vergessen. Also, das wird niemals. Ja, und dann hat er mir geschrieben am nächsten Tag und gesagt, ja, voll, ja, mega cool, komm zu mir ins Studio, dann können wir ja mal jammen. Und im Fall, das ist schon, dann ist schon passiert.
0: Also es lohnt sich, Backstage zu gehen, oder?
1: Ja,
0: also. Oder die richtigen Leute zu kennen. Halt, ja. Einfach viele gute Leute kennen hilft einem, oder? Also wenn man so ein bisschen das Networking im Musikbusiness.
1: Mm. Ja, mega, aber ich finde, eben, es ist auch wie, ich habe das ja nicht, also ich bin noch nicht dort hinein und dachte, oh, jetzt muss ich unbedingt, ich bin mir dort geschaut und dachte, oh, Hilfe, so.
0: Eben nicht als Gruppe, ja.
1: Nein, ja. Aber einfach eben wie, ich finde, ja, es ist, in dem Fall, es ist wirklich einfach, es ist so ein Glück gewesen für mich. Weil ich meine, eben der Dino macht, ohne ihn wäre meine Musik nicht existent, so wie sie existiert. Überhaupt nicht. Es ist so ein grosser Teil von seinem Herzblut, steckt dort auch drin. Und ich bin so, so dankbar für das. Aber er ist auch einfach so ein unglaublich guter und wichtiger Freund für mich geworden. In so kurzer Zeit. Und eben durch ihn bin ich dann auch zu dem ganzen Faber-Ding, das ist ja alles dann miteinander irgendwie verstrickt.
0: Wie bist du denn genau, also wie verstrickt, wie bist du denn zu den Faber, also zu dem Live-Auftritt mit dem Faber gekommen? Also weil die sich kennen, ich jetzt mal an, der Dino und der Faber, und dann hat der Dino quasi dich empfohlen am Faber, oder?
1: Genau, es war so gewesen, dass sie haben, also der Julian hat ein neues Album gemacht und hat Backings gebraucht. Er hat so einen Chor, einen Backing-Chor. Und der Dino hat mit ihm, war auch Teil von dem Chor gewesen. Genau. Von dem, also hat auch Backings aufgenommen. Und er hat ihm dann wie so ein bisschen Leute gesagt, wo vielleicht in Frage kämen, um in das Studio zu gehen. Und dann haben sie unter anderem mich gefragt. Also gell, ein grosser Chor ist nicht, wir waren vielleicht Sechster gewesen, glaube ich. Und dann sind wir zwei Tage im Studio gewesen und haben die Backings gesungen. Und ich bin auch, also es war mega cool gewesen. Ich mache das so gerne, so Sachen. Und bin auch wieder her und dachte, okay, jetzt machen wir zwei Tage die Session und nachher ist dann das auch gut. Mm. Oder also weißt du, ich habe jetzt nicht Dinge. Und ich habe zu dem Zeitpunkt Julian auch wirklich nicht gut kennt. Und auch das Projekt habe ich nicht gut gekannt. Ich habe so gewusst, das gibt es, aber habe es nicht so verfolgt. Und nachher, ein paar Monate später, kriege ich ein Telefon von Julian, der sagt, hey, wir sind an Probe und wir gehen in 2 Wochen auf Tour. Und irgendwie haben wir gemerkt, es fehlt jemand. Willst du mit uns mitkommen auf Tour? Und ich bin wirklich aus allen Wolken gefallen. Ich habe gedacht, hä? Also wie? Wie genau? Oder vielleicht ich sage, in 3 Wochen gehen wir auf Tour. Ich weiß nicht mehr genau. Auf jeden Fall war es wirklich ganz wenig Zeit dazwischen. Dann habe ich gesagt, ich muss schnell darüber nachdenken. Aber ich habe eigentlich schon gewusst, dass ich es eh mache. Weil ich meine, es ist ja mega cool. Und per Zufall wäre...
0: Aber du hast schon gewusst, wie gross denn die Konzerte sind von Faber? Das
1: nicht so wirklich. Mm-mm. Also, ja, ich habe dann eben nachher... Ich werde in der Zeit, wo die Tour gewesen wäre, die ist dann nachher abgesagt worden, weil Julian krank war, wäre ich eben in der Ferien gewesen. Darum habe ich genau diesen Zeitraum eigentlich frei gehabt. Darum habe ich auch gerade können nachher am nächsten Morgen sagen, here I come. Und ich hatte natürlich heavy Imposter-Syndrome, weil ich dachte, ich kann das doch gar nicht, was er von mir will. So. Genau, wir haben dann aber geprobt und es war sehr schön, sie haben mich schon mega gefreut und dann ist dann die Tour verschoben worden, bla bla bla. Auf jeden Fall, nein, um auf deine Frage zurückzukommen, ich habe es einfach wirklich nicht gewusst. Und es war so lustig, weil wir, also die ganze Band, ich habe viele Leute von dieser Band schon kennt, also der Max von Laurent, Max und der Dino ist auch Teil davon, Gina Ete ist auch Teil davon.
0: Der Tillmann.
1: Der Till, ja, das ist ja gar kein... Also das kennt man logischerweise. Mhm. Janus, der Goran, also man kennt irgendwie... Ich habe alle die Leute als einzelne Personen ein bisschen kennt und auch cool gefunden, aber wir haben nie... Ich habe mir wirklich einfach nicht so viel Gedanken über das Projekt gemacht. Und dann sind wir auf Deutschland. Ich weiß es auch so genau, wir sind nur schon mit einem Nightliner halt... Also wir sind mit einem Nightliner gefahren und ich bin... Also wirklich, das hättest du mich sehen sollen. Ich habe mich nicht mehr gespürt. Ich habe mir so gedacht, also wirklich so, ich denkt, es ist wirklich so, also es war ein Traum von mir, um das einmal in meinem Leben irgendwie...
0: Also mehr Rock'n'Roll geht nicht, oder?
1: Ja, ein Nightliner, ich meine, wer fährt immer Nightliner? So, ja, dann sind wir dort eingestiegen und auf Deutschland, ganz im Norden auf Deutschland. Und nachher sind wir dort angekommen und es hat einfach Leute gehabt, vor der Venue, am Nachmittag. Und ich war so, hä? Und das Lustige war noch, das war die kleine, also Schlusszeichen, kleine Tour. Das waren so Venues, wo die meisten waren so 1000 Leute. Ein bisschen mehr, manchmal 1500. Und ich meine, das sind für mich absurd riesengroße Konzerte. Ich meine, also, ja. Und ich war so, hä, was machen die da? Und so. Und sie sagten, ja, Mel, das ist im Fall normal. Und ich dachte, ah, hä, okay. Dann, ich habe jeden Abend nicht mehr essen. Ich war so nervös vor diesem Konzert. Und sie haben immer gesagt, ich soll mal chillen. Das ist ein erstes kleines Konzert. Und ich, ich habe mir das gar nicht vorstellen. Weil auf der grossen Tour waren es dann halt manchmal 3'000 oder 4'000 oder 5'000 Leute. Gewesen. Oder am Gurt auf der Hauptbühne waren es dann halt 15'000 oder 20'000 Leute. Und das ist so jenseits. Also ich finde es immer noch jenseits.
0: Wobei sagen ja noch viele Künstler, von so ganz vielen Leuten, eben vor 20'000, sind für sie fast weniger anstrengend oder sie fast weniger nervös, als wenn sie in einem kleinen Club vor irgendwie 50 Leuten müssen spielen.
1: Ja, ja, ja, also es ist, das verstehe ich schon. Man ist natürlich wie, wenn es so enorm viele Menschen sind, dann ist man auf der Bühne wie so in einer Seifenblase ein bisschen und man, also du checkst es nicht mehr so ganz. Also ich check's eigentlich gar nicht mehr. Also ich habe nichts mehr gecheckt, ganz ehrlich. Ich bin da gesehen und denke, hä? Hey. Und es gibt wie so einen Zwischenteil, wo es dann wie nicht mehr so einen grossen Unterschied macht. Also ob es 2'000 oder 3'000 sind, merkst du nicht mehr so. Aber ob es dann 5'000, ob es 2 oder 5'000 sind, ist wieder ein riesen Unterschied. Es ist recht lang, bleibt es dann so, merkst du nicht so den Unterschied. Und dann nachher denkst du wieder so, wow, jetzt ist ja der Applaus ist so laut, es macht dir richtig weh in den Ohren und so. Und ja, und eben du kannst gar nicht fassen, wie viele Leute das sind.
0: Wie bist du umgegangen mit dieser Nervosität?
1: Ja, also irgendwann haben es dann alle auch, also es war natürlich recht schnell offensichtlich gewesen, dass ich mega nervös bin, aber das bin ich immer. Aber da bin ich schon, also das ist schon next level gewesen. Und ich habe dann so, irgendwann hat dann das Tourmanagement gewusst, okay, ich muss, also er, der Jonas, das ist unser Papi für alles, hat dann so gewusst, okay, ich muss schauen, dass Mel mindestens irgendetwas gegessen hat bis um 5 Uhr, weil nachher stellt es mir eben ab. Nachher kann ich nicht mehr essen bis nach der Show. Und es sind halt so dreistündige Shows. Also er hat mir so gewusst, er schaut, er kontrolliert immer, dass ich etwas gegessen habe. dass es mich nicht litzt. Und auch, also sie sind jetzt nicht so eine Band gewesen, wo es gibt eigentlich kein so Ritual wirklich vor den Shows. Und ich habe mir so gesagt, für mich wäre es so wichtig, dass wir uns können schnell, dass ich schnell alle kann umarmen kann, einfach so zum, das beruhigt mich irgendwie auf eine komische Art. Und nachher, jetzt machen wir das.
0: Ja, schön.
1: Und es hilft mir so fest und es hat mir auch ein bisschen leid, weil ich das natürlich ein bisschen aufgezwungen habe.
0: Das ist ja nicht etwas Schlechtes, oder?
1: Ja, aber ich komme so in eine Band, die irgendwie schon seit gar nicht 9 Jahren existiert. Ja,
0: endlich umarmen.
1: Sorry, ja, und ich glaube, so die kleinen Sachen, oder es gibt einen Raum, wo es ruhig ist, also es gibt wie so einen Ruheraum, wo man sich zurückziehen kann und so. Das sind so diese kleinen Sachen, wo man wie gemerkt hat, okay, das ist irgendwie, es darf niemand backstage, wo nicht Band oder Crew ist, vor der Show. Ja, so die Sachen, wo ein bisschen helfen.
0: Und jetzt bist du ja dann auch solo unterwegs.
1: Mhm.
0: Und gut, dann hast du von dem her ja eigentlich schon ein bisschen so die Feuertaufe durchlebt, oder? Bist du jetzt vielleicht dann weniger nervös, wenn du solo auftrittst, oder ist das schon nochmal etwas anderes?
1: Nein, das ist etwas anderes. Also
0: ja,
1: wenn ich,
0: eigentlich schon, ja.
1: Ja, also meine Verantwortung, die ich habe bei einem Faber-Konzert, ist ja nicht annähernd vergleichbar mit der Verantwortung, die ich habe bei einem Melodie-Konzert, auch wenn dort 50 Leute sind und nicht 5'000. Aber ja, so als Sidewoman ist schon entspannter, so über das ganze Konzert gesehen, oder?
0: Und du bist ja noch schnell, dass das vielleicht Hörer mitbekommen, du bist ja nicht nur Background-Sängerin bei diesen Faber-Konzerten, du hast ja in dem Sinn auch so richtige Frontwoman-Momente. Ich habe es schnell auf YouTube gesehen, also ich bin nicht mehr Konzert gesehen, aber auf YouTube habe ich gesehen, du stehst ja auch recht im Zentrum.
1: Mhm. Ja, ich weiss das mal. Ja, sicher, also das ist das habe ich auch nicht erwartet gehabt. Also, ich darf halt vorne neben Julian sein. Als Backing-Sängerin quasi, was schon nicht normal ist eigentlich. Aber irgendwie funktionieren wir so mega gut. Also auch mit der ganzen Band, ich bewege mich sehr oft überall ein bisschen her. Und alle bewegen sich, wo können. Ja. Ja, das habe ich nicht, also mit dem habe ich nicht gerechnet, was ich zugesagt habe für dich. Auch das, wir kriegen alle so schön, also ja, es kriegen alle so schön Platz, was mega cool ist. Hm.
0: Und jetzt bei deinen Solo-Shows, wie gehst du jetzt das an? Also, wie soll ich sagen, wie hast du jetzt dort so viele Musiker rekrutiert und das Programm zusammengestellt?
1: Also das Ding ist, also die Setliste ändert immer ein bisschen, je nachdem, was für ein Konzert das es ist. Also ich weiß, wenn zum Beispiel ich habe auch Faber Supports gemacht, ich wusste, okay, es ist eine halbe Stunde, es sind sehr viele Leute. Und es muss ja so recht divers sein. Also ich kann nicht drei traurige Songs spielen und nachher vielleicht einer, der ein bisschen abgeht, sondern es ist mehr so ein bisschen zickzack. Von der Dramaturgie her, was jetzt bei einem Melody-Konzert gibt es mehr einen grossen Bogen. Und bei den Musikerinnen und Musikern ist das so, also es ist ja halt ein Solo-Projekt und ich habe nicht, also es ist ja nicht ein Band-Projekt, was natürlich viel Vorteil, aber auch sehr viel Nachteil mit sich bringt, weil ich muss alles allein. Ja, ich trage halt allein die Verantwortung dafür. Und ich habe dort wie so einen Pool von Leuten, die mit mir spielen und es ist eigentlich bei jedem Konzert ein bisschen anders.
0: Also du hast nicht fixe Musiker, die mitspielen?
1: Nein. Also die Fiona hat bei mir, also sie spielt Bass und singt mega schön. Und der Lukas, die zwei eben, die dort auch gewesen sind, bei mir lieben die Konzerte, also spielt Drums und Synthi, aber sie sind halt beide auch selber noch Musikerinnen in ihrem eigenen Projekt, was dazu, und die sind auch alle mega toll und erfolgreich, was natürlich dazu führt, dass man Überschneidungen hat mit Konzertdaten. Und darum war recht schnell klar, dass ich schauen muss, also ja, dass ich halt wie andere Leute habe, die sie können ersetzen können. Und darum, ich sehe es ehrlich gesagt mittlerweile, sehe ich es nicht mehr so als ersetzen, sondern es ist mehr so ein Puzzleteil, um zu schauen, wer kann wann Und dann spielt man das. Und es ist jedes Mal anders und jedes Mal toll. So. Weil dann ist der Mario Henny, das ist einer meiner Lieblingsmusiker, hat dann eingewilligt zum Drums spielen. Und jetzt spielen wir Konzerte zusammen.
0: Das ist in der Schweiz ja noch oft so, wenn du Mario Henny sagst, der bei jensten Projekten mitspielt und bei jensten Bands live mitspielt, dass also viele Musiker so ein bisschen halt eben mal dort mitspielen, mal da mitspielen. Mhm. Du musst ja fast ein bisschen, dass du irgendwie überleben kannst und so. Darum eben ist es so interessant zu hören, dass es natürlich dann manchmal Überschneidungen gibt bei Live-Konzerten und dass es dann darum wie nicht fixe Formationen kann geben, weil ja, wenn er halt vielleicht schon mal schon zugesagt hat, dass er bei Devil in Trouble spielt oder ich weiß nicht, genau. Bei wem, und dann kann er bei dir nicht spielen. Und
1: ja. Und eben das, also ist jetzt wie bis jetzt habe ich wie mit Mario und der Dom, ich habe natürlich eben auch da wieder so ein grosses Glück, dass ich einfach nur crazy gute Leute irgendwie haben dürfen haben. So der Domi, Chantan, wo auch schon ein absoluter Traum zu mit ihm spielen.
0: Ah, er spielt auch mit, ja.
1: Ja, also jetzt haben wir auch die letzten zwei Konzerte mit ihm gewesen. Wie der Mario war mit dem Long Tall Jefferson auf Tour und der Luke war mit Soft Love auf Tour und dann ist er so, okay gut, dann kommt der Domi mit mir. Und aber ich glaube natürlich auch, ich persönlich, also ich spiele mit all diesen Leuten mega gern. Und es ist nicht so, also das ist natürlich cool, oder? Weil ich finde, jede Person bringt etwas Eigenes und muss und darf etwas Eigenes reingeben. In die Shows. Also ich komme nicht und sage so, du musst genau so spielen. Wie es auf dem Album ist. Es tönt meistens ganz anders als auf dem Album. Weil das gibt es ja auch auf dem Album. Wir können etwas machen, das in dem Moment existiert. Und das gehört dann uns allen, die dort sind. Und ja, that's it.
0: So. Ja, aber das ist ja auch schön für die Zuschauer, dass es in dem Sinne auch ein bisschen etwas Spontanes oder vielleicht fast schon Improvisiertes dann können miterleben, oder?
1: Ja, sicher, ja. Und ich glaube, es behält einem auch wach. Also, weil, also auf, als Person auf der Bühne, oder? Wir haben alle, die auf der Bühne stehen, müssen immer ultra wach sein, weil es ist nichts, ist 100% fix jedes Mal. Und gleich, ich schätze, natürlich ist es rein organisatorisch, wäre es chillig, wenn ich einfach eine Band hätte, die immer kann und immer die gleiche Band ist. Es hat sicher auch einen Haufen, ganz viele Vorteile, aber für den Moment ist das so, wie wir das organisieren und es auch ein bisschen herausfinden. Jetzt die Tour, die ich im Herbst spiele, probieren wir möglichst eine fixe Gruppe zu sein, wo es geht. Weil dass es dann doch irgendeine Form von Routine gibt, auch im Touralltag. Oder es ist ja dann nochmal ein anderes Ding, wenn man einen Monat zusammen unterwegs ist. Oder so.
0: Und hast du jetzt so ein bisschen Erfahrungen gesammelt? Also logisch, hast du Erfahrungen gesammelt beim Faber, aber hast du Sachen irgendwie dort gelernt, die du jetzt konkret übernimmst für deine Shows? Also eben, wie ich gesagt habe, vorher ein bisschen Dramaturgie vielleicht oder Show-Element, wo du denkst, könnte deine Show dann verbessern oder interessant machen?
1: Ja, sicher. Also ich glaube, also ich habe mein Notizbüchlein früher genommen und dachte, oh, das ist jetzt irgendwie eine gute Idee, aber das hat mich ganz, also es ist ganz sicher beeinflusst mich, das Erlebnis.
0: Das ist jetzt nicht konkret, was du sagen, aber einfach generell einfach Sachen, wo, weil ich denke, es ist natürlich schon wichtig, wenn man gut sein will, das Konzert ist halt immer auch eine Show, oder? Also man muss ja schon irgendwie auch noch etwas präsentieren. Es ist nicht nur einfach ein Musiker auf der Bühne, der einfach spielt. Gibt es natürlich schon auch, aber dann hat er vielleicht so ein Charisma, das so krass ist, dass er mich gar nicht sonst braucht, oder? Aber ein bisschen so Show-Element, finde ich, ist halt schon etwas interessant, was vielleicht dazugehört. Eben der Faber macht das ja extrem, oder?
1: Ja. Ja, sicher. Es ist natürlich auch immer eine Frage von den Mitteln, die man hat, oder? Also ich meine, meine Shows sind viel.
0: Also wenn du jetzt unendliches Budget hättest, was würdest du dann machen bei deinen Shows?
1: Auf der Bühne, meinst du? Ja. Also ich würde schon sicher ein schönes Bühnenbild hätte, also das ist so cool, ein schönes Bühnenbild ist so etwas Tolles. Und gutes Licht. Ich finde, Licht ist eigentlich schon alles meistens. Und also natürlich abgesehen vom guten Sound, aber so gutes Licht.
0: gibt ja Bands, die dann eben auch sogar ihre eigenen Lichtmenschen mitnehmen, damit irgendwie das Licht gut ist. Und das wird vielleicht manchmal fast unterschätzt, aber es ist ja schon extrem wichtig.
1: Ja, mega. Nein, das ist mega, mega wichtig. Aber ich glaube, etwas, was ich vorher mir überlegt habe, wo du gesagt hast, ob ich etwas mitnehme von der Tour, von dieser Tour oder von so dem Tour-Dings, ist, glaube ich, schon Leave the Diva at Home. Also, es gibt schon so Momente, wo, wenn man halt in so einer Gruppe ist, so lange, ist es am besten, wenn niemand der Diva wird. Aber, weil ich kann eben Diva sein, ab und zu manchmal leben. Aber auf dieser Tour, also auf Tour hat das halt keinen Platz. Und das ist etwas, wo das hat mir, bevor wir auf Tour waren und die Person hat aber nicht gewusst, dass ich schon manchmal keine Diva sein. Hat gesagt, ich weiss, bei uns müssen einfach alle Divas, die muss man daheim lassen, darf man nicht mitnehmen. Und das ist irgendwie ein guter Tipp gewesen. Haben Sie schon gewusst, bevor wir los sind, dass man die daheim lassen muss.
0: Und wie würde sich das äußern bei dir, wenn du nicht jetzt würdest daheim
1: lassen? Ich finde, es ist noch schwierig, um so ein konkretes Beispiel. Aber ja, ich glaube, man kann ja schon sich zurücknehmen, auch wenn man vielleicht gerade nicht so einen guten Tag hat. Oder? Also, entweder kann man so den Leuten zeigen, dass man keinen guten Tag hat, oder man kann es halt nicht.
0: Ja, das ist wahrscheinlich schon anstrengend. Das denke ich mir schon auch immer, dass Künstler auf die Bühne kommen und sagen, wie blendend das ihnen geht und wie super jetzt das da in dieser Stadt sehe und das beste Publikum ist, was sie je gesehen haben. Und das stimmt. Man weiss ja, das kann nicht immer so sein, oder? Und man hört selten irgendwie einen Künstler, der sagt, hey, heute geht es mir jetzt nicht so gut. Oder so, weil irgendwie will das vielleicht das Publikum gar nicht hören, aber vielleicht andersrum, wenn es authentisch wird überbringen, wäre es vielleicht noch cool. Oder wie hast du es jetzt vorher gemeint?
1: Nein, ich glaube, es mehr im Zusammenleben von der Crew. Nicht auf der Bühne, sondern eben, wie wenn man, halt mehr, wenn man merkt, es geht mir nicht so gut, dann geht man spazieren und man lässt es nicht an jemandem aus. Ich gebe mir schon Mühe, nett sein mit meinen Mitmenschen. Aber weißt du nicht, was ich meine? Wir haben doch so einen Diva-Moment und dann denken wir so, oh Mann, aber eigentlich wird das ganz anders. Aber das geht jetzt halt nicht, weil 18 andere Leute wollen es anders und dann muss man es halt so, mehr so das. Es ist mehr so ein bisschen.
0: Ja gut, ich denke, das ist so wie das innere Kind, oder, wo dann am Rebellieren ist und dann muss man halt versuchen, das zu regulieren und versuchen, erwachsen zu bleiben. Und jetzt gerade in so einer Gruppe dann halt deine Bedürfnisse oder nicht erfüllten Bedürfnisse dann halt möglichst erwachsen zu kommunizieren den anderen und nicht irgendwie trötzelnd. Ja, wieso kommst du eigentlich nicht zum Ziel?
1: Ich glaube, wenn man so ein grosses Team ist und so lange unterwegs, oder auch, ich glaube auch immer ein kleineres Team, auch wenn wir jetzt auf die Tour gehen im Herbst und wir sind das fünfte, dann ist es ja auch ein bisschen so. Also ich finde es unwichtig, dass man kann sagen, wenn einem etwas stört. Also überhaupt. Aber mir, ich weiß nicht, irgendwie, mir ist das noch eingefahren.
0: Ja.
1: Auf die beste Art und Weise. Weil ich ja noch nie über... Wir sind fast 4 Monate unterwegs gewesen.
0: Ja, 4 Monate, ja.
1: Ich habe noch nie über so lange Zeit in einem zweistöckigen Bus mit so vielen Leuten verbracht, oder? Es hat einfach keinen Platz für egoistisches oder Diva-Verhalten.
0: Und wie ist man denn mit dem dann umgegangen? Weil ich denke, 4 Monate ist jetzt wirklich eine krasse Zeit mit so vielen Leuten und hat es sicher schon ab und zu mal Leute gegeben, die dann vielleicht etwas nicht so cool gefunden haben und so. Wie haben wir den Konflikt gelöst? Oder löst man Konflikt?
1: Jedenfalls erstaunlich wenig Konflikt gegeben. Also wir sind ja ab und zu daheim, wir sind ja nicht 4 Minuten nonstop im Bus gewesen, wir sind auch immer mal wieder 2-3 Tage daheim gewesen. Aber dann hat man es gesagt, auf die beste
0: mögliche
1: Art.
0: Okay. Genau, was ich noch interessant würde finden bei dir, ist so ein bisschen das Image und Promotion. Gehen wir zum Schluss vom Podcast noch schnell darüber reden. Das ist natürlich auch ein wichtiger Aspekt als Musikerin, dass man sich selber auch ein bisschen promoten und ein Image aufbauen. Ich finde es so interessant, dass nur wenn ich so ein bisschen deine Pressebilder und so sehe, wie du dich jetzt so ein bisschen positionierst, dass es so ein bisschen, wie soll ich sagen, so ein bisschen das Heimattümliche irgendwie, so ein bisschen so ein Image kommt bei dir über.
1: Wirklich?
0: Ja, finde ich so.
1: Wieso?
0: Ja, das ist noch schwierig zu sagen. Also so die Bilder, die du in dem pinken Dress in einem Feld drin stehst, oder es gibt mehrere so Fotos von dir. So. Das Image so ein bisschen transportierst, so ein bisschen das Ländliche irgendwo durch, aber nicht jetzt bergmäßig, sondern eher sonst so ein bisschen das Ländliche. Es könnte auch so Ukraine sein oder irgend so etwas. Mhm. So. Wie bewusst hast du das gewählt? Oder?
1: Also die Bilder, die du jetzt angesprochen hast, mit dem Prinzessinnenkleid, die haben wir gemacht für meine Albumkampagne. Weil auf meinem Albumcover vorne drauf bin ich als, ich bin glaube 4 oder so, 4-jähriges Mädchen in dem Prinzessinnenkleid, wo meine Mami genäht hat. Und wir haben irgendwie so gewusst, okay, das wird auf meinem Albumcover sein, in irgendeiner Form. Weil alle, mein ganzes Album, also alle Covers sind so Kinderbilder. Und nachher am Schluss ist das Album, und ich habe gesagt, okay, aber dort muss es irgendeinen Twist geben. Also weil ich bin noch nicht mehr das Kind. Und dann habe ich so dann mir gedacht, okay, wie wäre es denn, wenn ich das Kleid wieder hätte, einfach in gross. Weil in das von dem passe ich nicht mehr, logischerweise, zum Glück auch. Und ja, halt wie so, das ist wie so das Aufwachsen oder das sich weiterentwickeln, aber irgendwie auch immer noch die gleiche sein, aber auch ganz anders. Die haben dann meine Tante, ist Opernschneiderin, die haben ihr angerufen und haben ihr die Idee erzählt und sie hat innerhalb von 3 Tagen genäht. Und bin das geholt dann bei ihr daheim in Frankfurt, in Deutschland. Und dann haben das Kleid gehabt, in gross. Und es ist mega lustig, weil es sieht wirklich aus, wenn es so am Henkel hängt, dann sieht es wirklich aus wie ein Kinderkleid, einfach in riesig. Mhm. Also ist es ja auch. Genau, und darum, das gehört eigentlich so ein bisschen zusammen. Und es ist jetzt auch bei der Vinyl, ist vorne ist das Kinderbild und hinten drauf ist das Bild von jetzt.
0: Ah, okay, ja.
1: Aber das hast du noch nicht gesehen.
0: Nein, das habe ich noch nicht gesehen. Ich habe nur solche Pressebilder gesehen. Genau. Und einfach mir überlegt, eben, das ist natürlich ein Image, das dann gegen aussen gedreht wird und wie man dich dann so sieht. Und, also ich finde es noch gut, weil es hat einfach so einen eigenen Stil. Mhm. Und es löst halt vielleicht dann so ein bisschen etwas aus, aber natürlich nicht bewusst so. Mhm. Und das braucht ja schon irgendwie so ein bisschen starke Bilder und ein starkes Image, muss man halt schon irgendwie transportieren, damit man irgendwie von den Leuten wahrgenommen wird und auch, dass sich die Leute auch an jemanden ein bisschen erinnern können, oder?
1: Mhm. Ja, voll, ja, das stimmt. Und ich glaube, also ich hätte gerne, wenn irgendwie irgendwo alles wieder zusammenkommt und ich habe gewusst, okay, für meine Pressebilder brauche ich irgendetwas, wo irgendwie verlinkt ist mit dem Album und irgendwie auch inhaltlich verlinkt ist mit dem Albumsinhalt. Also ich habe überhaupt nicht jetzt extra Songs geschrieben, die mega fest um das Erwachsenwerden oder um das Aufwachsen oder um so, ja, Growing irgendwie geht, aber am Ende habe ich schon, gibt es viel so viele so Haltestellen auf dem Album, wo genau um das geht. Das heisst ja Young Bones. Und es ist wie so wie, es ist mein erstes Album, es ist noch ein Junge, es ist ein Baby, aber es ist eigentlich schon mega etwas Stabiles, wie so Knöchel sind noch mega, also im besten Fall etwas Stabiles, oder es dreht einem, ohne dass an dem hebt alles, das Skelett, alles hebt dran, so das Grundgerüst, und für mich ist das Album auch so das Grundgerüst, auf dem, mit dem wachsen wir jetzt, so. Und das fängt halt so beim Kind sein an und geht so weiter.
0: Ja, jetzt können wir langsam Schluss, ist ja ein gutes Schlusswort oder Schlussthema so, ja. Dass es eben irgendwie jetzt, dass das erst ein bisschen der Anfang ist eigentlich so jetzt von deiner Karriere nochmal, das erste Album so, und eben du eigentlich extrem viel glückliche, spannende Sachen hast können erleben, und eben ich habe fast das Gefühl, da kommt noch viel mehr, aber was auch immer, müssen wir nicht.
1: Ich bin gespannt.
0: Und ja, hey, ich würde sagen, danke vielmals für das interessante Gespräch.
1: Merci, danke auch.
0: Hey, ciao.
1: Tschüss.
0: Das war es mit Helvetica für heute. Danke fürs Zuhören. Ich hoffe, du hast etwas mitnehmen können für dich. Vielleicht einen Gedanken, vielleicht auch eine neue Perspektive auf etwas oder einfach ein gutes Gefühl. Wenn dir Helvetica gefällt, ich freue mich über jede Unterstützung. Das machst du, indem du von diesem Podcast weiterverzählst, indem natürlich den Podcast abonnierst oder wenn mir ein Feedback schickst per Mail oder per DM Alle Infos dazu findest du in den Shownotes. Neue Folgen erscheinen, sobald sich ein neues Gespräch ergeben hat. Also, stay tuned. Gut, du solltest dich auch besser auskennen mit diesen Dings, oder?
1: Mit Mikrofon.
0: Mikrofon-Checks, was man so sagt. Und
1: ja, aber mehr, wenn man singt.
0: Aha.
1: Ich finde, Reden ist immer ein bisschen unnatürlich. Ne?
0: Aha, wenn du das Mikrofon testest, tust du so...
1: Dann singe ich. Also es geht ja meistens. Ich muss ja mal.
0: Ja, stimmt.
1: Es muss ja eigentlich für das funktionieren in den meisten Fällen.
0: Aber meistens, wenn ich so Dings sehe, so Roadies, machen sie immer so eben one, two, check, check, check.
1: One, two, sa, sa.
0: Ah ja, sa, sa.
1: Aber das muss ja dann, also das mache ich dann nicht.
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Radioactivity und der Titel «Why ja radioaktiv» sind wir da hier im Sinne von, dass am Radio wieder mal Indie, Alternative, Metal, Punk, Hardcore, Drum und Bass und Gothic läuft und artverwandt. Neue Musik aus aller Welt und das ist Musik gewesen von den Ox Compilations. Ox Punk und Hardcore Fanzine ist schon ein bisschen älter. Der Song ist im letzten Dezember auf der Ox Compilation drauf gewesen. Wieso sie ihn jetzt gerade am Anfang eingespielt haben? Es hat damit zu tun, dass mir eine Hörerin, Andrea, aus Aarau geschrieben hat, hey, wo ist denn das Ox-Fanzine? Das fehlt ja bei euch in der Musikpresse. Schau, wir haben den Musikexpress, Metal Hammer und viele andere gehabt, Rolling Stone, aber das Ox, das Punk-Heftli, sie hat immer sich ein bisschen drauf verlassen, wenn man das ein bisschen vorstellt, ist sie an den Kiosk gesäckert und das gepostet, ob sie das überhaupt noch gibt. Ich hoffe, dass wir es bald wieder kriegen. Natürlich gibt es noch, das Ox. Damit herzlich willkommen zu einem Indie-Blog. Heute mit einem Haufen metallischen Sounds. Wir haben in der zweiten Hälfte nämlich ein Special über das Baden im Blood Festival, das stattfindet übernächstes Wochenende. Dann ein Haufen neue Sounds, ein Haufen neue Releases. Mein Name ist DJ Leo, Playlists, Leo Swiss Radio, Instagram und Facebook. Und ich begrüße alle, die zuhören auf Kanal K, Rasa, Lora, Radio 4 TNG, Radio 15 und Radiologisch. Und apropos Radio Rasa, unsere Live-Sessions, die ja in keiner Ausgabe fehlen dürfen, die kommen heute von Radio Rasa. Die hat nämlich ganz einen Haufen Konzerte übertragen oder sogar im eigenen Studio gemacht, unsere KollegInnen vom Schaffhauser Rasa. Da lassen wir den ein bisschen rein im Laufe dieser zwei Stunden.

wunderbaren Hintergrundklang, der übrigens kommt ab dem neuen Album von Down a Fall of Noor, wo einen sehr schönen, aber auch einen wahnsinnig langen Albumtitel hat. 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Was so schön ist, wenn wir bei der Gitarre und beim Punk bleiben, da gerade nochmal eine ab der Ox Compilation Nummer 183 vom letzten Dezember, um vielleicht der Andrea in Aarau und allen anderen, weil das Magazin ein bisschen bei uns in der Presseschau vermissen, der Freude zu machen. Das sind Torpedo mit dem Titel Now, guter Underground Punk und Hardcore.

sind Torpedo und der Titel Now. Ab der Ox Compilation auch eine sehr experimentelle und neusige Band, aber genauso Musik soll ja eben auch Platz haben im Indie-Block. Neue Musik aus aller Welt. Mich nimmt natürlich ein bisschen Wunder, was hast du für neue Sounds oder für Konzerte jetzt schon Sommerfestivals erlebt? Was für Bands an einem Sommerfestival, wo dich zum Beispiel wirklich packt und überzeugt hat, schreib mir über Leo Swiss Radio, Instagram und Facebook. Ich bin sehr, sehr gewundert und ich versuche so viel wie möglich neue Musik hier in die zwei Stunden reinzubringen vor der Sommerferien, dass du noch ein bisschen einen Tipp hast, was man alles so mitnehmen kann. Falls du Sommerferien hast, sonst lass es einfach daheim auf deiner Liste, Spotify oder vielleicht latsch auch die Musik runter. Zum Beispiel Francis Chang mit I Can Feel the Waves.

sehr entspannte Sounds von der Frances Chung. Und ja, weniger entspannt geht es jetzt wieder zurück zum Punk. Gleichzeitig wie das Baden im Blut Festival am gleichen Wochenende findet nämlich in Bergamo in Italien ein spannendes Punk-Festival statt. Es heisst Punk Rock Raduno, ist bereits die 9. Ausgabe. Das Besondere daran sind zwei Sachen. Erstens mal, der Eintritt ist frei und es spielen doch fast etwa 60 Bands. Die meisten sind auch so aus dem Punk-Untergrund, also gar nicht wirklich bekannt. Hat natürlich schon auch ein, zwei, die man kennt, die Apers, The Queers oder Pansy Division, alles Bands, die auch in Magazinen wie zum Beispiel ein Plastikbomb Platz haben, das ist sehr typische und tolle Punk-Magazin, oder im Ox-Fanzine findet man die natürlich auch, aber sehr viele sind das also wirklich Untergrund-Punk-Bands. Dazu gibt es auch jetzt eine Compilation, wo Aufrufe von diesen Bands, die auftreten in Bergamo, drauf sind. Wichtig, no racism, no sexism, no homophobia, no violence und alle Altersklassen sind willkommen. Das steht ganz gross auf der Webseite und ich finde, das müssen wir unterstützen. Darum hier auch ein Ausschnitt aus dieser Compilation vom Punk Rock Raduno Festival. Da ist eine Band namens Fantasy.

ist ganz klar, was die da als Vorbilder haben, die Fanta, nämlich die Ramones. Sehr spannende Band und eine, die halt einfach die Ramones lernt, musikalisch weiterleben. Und eine von diesen Bands, die am Punk Rock Raduno Festival auftreten. Ich werde dann von dieser Compilation, von dem Sammelalbum, wo zum Festival ist erschienen, auch noch einen weiteren Titel einspielen, auch in der zweiten Stunde. Und gehen mal auf die Webseite schauen, punkrockraduno.com. Dort findest du alle Infos, dort findest du Bilder auch von dem kleinen Festival. Es ist nicht wirklich ein riesiges Festival, sympathische Grösse und natürlich ist auch das Programm drauf zu finden. Und was ich auch noch toll finde, es gibt dann einen Livestream, ganz offenbar. Wahrscheinlich kann man dann dort dann auch schauen, wie die Bands dann, live auf der Bühne stehen.

das sind The Gold Stars mit ihrem neuen Album The Dark Overlords of the Universe Thrash Metal, wo rausgekommen ist bei Season of Mist Records. So, und bevor wir ein bisschen ruhigere Sounds dann anschlagen zwischendurch, da ein tolles Americana-Rock-Album, wo rausgekommen ist. American Aquarium, die Band habe ich auch schon immer wieder mal gespielt. Die haben ein neues aktuelles Album New Ways to Lose. Es ist zwar schon ein paar Wochen draussen, ich habe aber nie Zeit gehabt, richtig, um das da hier zu würdigen im Indie-Block. Und da der Titel Can't Into Cold von der Quarican Aquarium.

0: Cole's Album American Aquarium sind zurück. New Ways to Lose. Das heisst, das neue Album, es ist über 20 Jahre, es ist die Band nämlich schon unterwegs. 20 Alben haben sie in dieser Zeit auch gemacht. Und viel Konzerte gespielt. Eine Band aus North Carolina, wo sich mittlerweile in der Roots und Americana und Rock, aber auch in der Country-Szene einen tollen Namen hat gespielt. Und der BJ Barham, der Sänger von der Band und Mitbegründer, der hat ein bisschen über die Musikszene erzählt in einem Interview, wo er gegeben hat, in einem kleinen Blog vor kurzem, und dort gefunden, ist auch spannend, wie sich das alles ein bisschen verändert hat in der Musikszene.
1: Yeah, there's building something foundational and then there's trendy following, and both of them can lead to success. Following trends, we've seen it. We're watching it now. TikTok is a trend. We're watching success, like massive success, come out of that. But what I'm building's trend proof. What I'm building is foundational. What I'm building, I started building when MySpace was popular. That faded. Then it was Facebook. Then it was Instagram. Then it was TikTok. My thing has been growing. I don't need, like, whatever social media platform, great, I'll use it to promote the shows. But I'm not basing my entire career off of clicks and likes. I'm basing my entire career. Who's going to pay $40 to see me once a year when I roll through their town?
0: Also der BJ Barham sagt im Podcast, wo er da hier das Interview gegeben hat, Stephen Hogan, ja, also andere haben halt angefangen über irgendwie, naja, Facebook, Instagram, TikTok, ihre ganzen Shows aufbauen. Sein Ding sieht das nicht, Klicks und so, das interessiert ihn eigentlich nicht gross. Er braucht zwar Social Media einfach, um ein bisschen Werbung machen für das Konzert, aber er baut sein Publikum und seine Karriere lieber auf, richtig über viele Shows, wo sie live spielen, und das sei dann halt auch sehr viel nachhaltiger. Der BJ Barham, Sänger von American Aquarium. Indie Block. Und jetzt kommen wir zur neuen Musik von Ellie and Fur. Jetzt wird es ein bisschen elektronisch, bevor wir dann eine erste Live-Session respektive ein Live-Konzert von Radio Rasa reinlassen. Das sind Ellie and Fur mit ihrem neuen Album.

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1: Tja, wir haben ganz einen Haufen vor im Indie-Blog auch in der nächsten Zeit. Die Sommerferien fangen ja an und da hat es mal erstens eine Tradition, dass der Indie-Blog nämlich amigs im Sommer, so im Juli, ein neues deutsche Welle-Special bringt. Das ist dann in zwei Wochen soweit. In zwei Wochen ab am 20. Juli, zwei Stunden lang, vor allem viel Untergrundmusik von der neuen deutschen Welle. Natürlich dürfen auch die grossen Hits wie naja, Da-Da-Da oder UKW Sommerspiel nicht fehlen, aber
2: aus der Torte.
1: Zum Beispiel Bands wie Bildstörung oder erste weibliche Fleischergesellin nach 1945, die obskure Bands von der Szene damals aus Deutschland in den frühen 80er Jahren, das dann immer ein grosses Special. Natürlich gibt es auch sonst viel Live-Musik momentan. Es läuft ja einiges, allerdings verlagert sich logischerweise die ganzen Konzerte ein bisschen ins Freie raus. Und ich schaue mal, so, was ein bisschen in den Regionen los ist in diesen zwei Stunden Indie-Block. Gehen wir zuerst mal auf den Kanton Solothurn zu. Dort ist ja radiologisch, wo unser Indie-Block ausstrahlt. Dort kannst du zum Beispiel ein Musical schauen vom 9. bis 11. Juli. Glücksstück ist zwar dann kein Pop- und Rockkonzert. Die Toby Lucas Band, die spielt am 23. Juli und zwar an der Acoustic Nights Summer Special im Alten Spital in Solothurn. Das am 23. Juli. Sonst ist uns nichts gemeldet worden. Dann muss man schon auf Olten gehen und dort kannst du am 8. Juli den Stubentergang hören auf dem Vorplatz von der Schütze Olten. Das klassische Konzert. Es gibt am 16. Juli in der Stadtkirche, Musik in der Stadtkirche, das ist dann ein bisschen etwas Ruhigeres. Ja, keine Retortenkinder, sondern abgefahrene Psychedelik-Rock, Psychedelik-Kinder, könnte man fast sagen, hat Radio Rasa vor kurzem im Studio gehabt, live mit einer Band, wo ich euch jetzt einen Ausschnitt aus dem Konzert vorstelle. Doomgang heissen sie, kommen aus den USA. Sie sind in Louisville, Kentucky, gegründet worden vor 4 Jahren. Es sind eigentlich 7 Musikstudenten, die sich so einer Mischung von Psychedelic Rock, Jazz, Fusion, Prog Rock und Lo-Fi, aber auch Bedroom Pop annehmen und schon mit Bands wie Emil and the Sniffers, The Black Angels und vielen anderen sind unterwegs gewesen. Es gibt ein Live-Album von Doomgang, es gibt auch sonst ein Album, ein Studio-Album von ihnen und Radio Rasa hat im Juni die Band eingeladen ins Studio zu einem Konzert. Da ist ein Ausschnitt daraus, das ist Doomgang für euch.

Live Session von der Band Doom Gang auf Radio Rasa ausgestellt worden. Und ein tolles Konzert, das es hier im Studio gegeben hat, regelmässig auch, sind weitere geplant. Und es macht natürlich Sinn, wenn du mal schauen auf rasa.ch, auf der Webseite vom Radio, wo ja regelmässig weitere Konzerte ankündigt. Und da läuft auch einiges, ist immer wieder spannend. All die vielen Open-Airs, die es auch gibt. Und sympathische kleine Konzerte übrigens in Schaffhausen. Ja, da ganz ein Haufen Musik heute auch. Ein paar Tipps, wo du kannst angehen, ist nämlich im Sommer gar nicht so einfach. Es sind viele Open-Airs, aber so die Clubkonzerte, die gibt's nicht gross. Das gilt auch für den Aargau. Dort ist auch nicht wahnsinnig viel los jetzt zwischen 6. und 20. Juli, wo die Staffel vom Indie-Block ausgestrahlt wird. 31. Juli, das Open-Air Kränichen mit Punk, Hardcore, Metalcore, das ist angesagt natürlich. Ansonsten in Schaffhausen läuft da bedeutend mehr. Beim Rasa in der Nähe gibt es zum Beispiel am 16. Juli Street Music Night in der Stadtgasse in Schaffhausen. Electric Monk spielt in der Rheinbade in Schaffhausen am 17. Juli. Am 18. Juli sind deine Freunde, das ist eher so ein bisschen Familienparty, Pop in Singen, Nähe Schaffhausen sind die dann unterwegs. Und auch sonst ist natürlich dort vor allem ein bisschen Body-Saison angesagt. Wenn du Konzert veranstaltest, schick mir deine Unterlagen, die Hinweise an die Adresse, die du findest unter Leo Swiss Radio, Instagram und Facebook. Tja, und das sind auch Sendedaten und weitere Infos zu unseren Sendungen zu finden. Ein Special über Baden im Blut, heute angesagt. Neue Releases, ganz ein Haufen neue Musik und weitere Live-Sessions von Radio Rasa. Das gibt's heute im...

0: Carla Ahead mit ihrer tollen Single Worst Case Syndrome. Kann man schon fast überlegen, ob ich die dann soll in die nächste Ausgabe vom Indie-Block reinpacken, wenn es um Neudeutsche Welle geht. Weil das ist ein bisschen Fortsetzung natürlich von der Neudeutschen Welle. Hätte genauso gut in den frühen 80er Jahren gespielt werden, doch hat jetzt eigentlich hier gut so als Break und als Abwechslung reinpasst. Carla Ahead, wer ist das? Das finden wir auf ihrer Webseite raus, wo dann auch gerade kannst vorlesen lassen.
1: Carla ist eine 20-jährige Musikerin, die in ihren Songs über den Alltag einer jungen Frau in Berlin schreibt. Sie verarbeitet ihre eigenen Erfahrungen oder auch mal Erlebnisse aus ihrem Umfeld. Carla vertont die ganz großen Träume und die mittleren Enttäuschungen. Ihre Songs erzählen von unerwünschten Anmachen im Club und der Frage, was sich verändert, wenn man plötzlich angeblich erwachsen ist. Carlas Musik lässt sich irgendwo in den Bereich deutschsprachiger Indie-Pop einordnen, wobei das für Carla auch eine Kampfansage ist an dieses überwiegend von Männerbands dominierte Feld. Damit zu mischen ist ihr mehr ein Anliegen, als eine Schublade zu finden, in die man sie einsortieren kann. Denn Carla schreibt und macht Musik, die sie selbst gut findet und auch selbst hören will.
0: Das ist ein Ausflug also auch in den modernen Elektropop gewesen mit der Carla Ahead.

Das ist ein neues Album von Escarme Gam, das so im Black Metal natürlich daheim ist. Radiant Glimmering Wall haben wir gehört. Und das bringt uns, bevor wir dann zu unserem Oldie kommen, der Flashback-Rubrik auch zu Gothic Sound. Die Band Blacklight hat man das ein Jahr können am Wave Gothic Treffen in Leipzig erleben. Guter Gothic Sound aus den USA. Jetzt haben sie mir eine neue Single geschickt, einen Remix auch gleichzeitig, was gemacht haben. Und zwei Tracks kann man gerade neu abladen von Blacklight, zum Beispiel The Haunting of Us.

tolle Synthie-Pop, wo aus Amerika kommt, Blacklight, mit der Single «The Haunting of Us». Wie gesagt, es gibt auch noch einen fictional Remix dazu. Du kannst also gerade die beiden Songs neu abladen. Indie-Block. Und jetzt werfen wir auch noch kurz einen Blick auf Konzerte, die veranstaltet werden in Winterthur. Dort, wo Radio 4 TNG am Dienstag vom 9 bis um 11 in der Indie-Block ausstrahlt, in der Wiederholung. Auch dort ist alles so in der Vorbereitung auf die grosse Musikfestwoche dann im August. Aber zwei Sachen sind gemeldet worden. Am 9. Juli gibt es ins Only Rock'n'Roll, die Live-Musik statt. An verschiedenen Locations gibt es da Musik. Und Tarka Barka Wanderbühne, die ist vom 16. bis 19. Juli an verschiedenen Kulturorten in Winterthur unterwegs. Indie, Folk, Pop, das alles wird dort gespielt. Aber sonst eben, es ist relativ ruhig und man geht halt mehr draussen an die verschiedenen Open Airs in der ganzen Schweiz oder im Ausland. Flashback, ein Griff in die Plattenkiste. Was man natürlich auch machen kann, ist den Indie-Block hören und einfach die Musik geniessen, und der Oldie darf nicht fehlen bei uns. 1997 ist das dritte Album rausgekommen von der Band The Sundays. Static and Silence heisst das Werk. Es war das letzte Album, das die Band gemacht hat, wo sich rund 7 Jahre lang eine grosse Fangemeindeform in England hat aufgebaut. Ich habe sie kennengelernt damals in den 90er Jahren, weil sie in MTV sind gelaufen mit dem Sound. Wunderbar verträumter Dreampop, sehr folkig das Ganze. Wieso habe ich das wieder ausgewählt heute für unser Oldie, fürs Flashback? Erstens mal, weil ich gerade am Aufräumen war daheim und das Album einfach mal wieder gelost habe und es hat mich von Neuem verzaubert. Ich habe es schon sehr, sehr lange nicht mehr im CD-Spieler gehabt. Und zweitens ist auch eine wegbereiter Band, ein Weggefährte von ihnen vielmehr, die Inspiral Carpets auch zurückgekommen mit einem neuen Song. Und bald auch im 27. im Januar dann mit einem neuen Album. Auch das eine Ur-Indie- und Britpop-Band. Und die spiele ich jetzt gerade Tête à Tête. Zuerst die Sundays aus dem 97 mit dem Titel Homeward. Und dann die ganz neue Single von der Inspiral Carpets.

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Was für ein Anfang für eine zweite Indie-Block-Stunde. Da noch ein Ausschnitt aus einem Sample vom Ox-Fanzine, Punk- und Hardcore-Fanzine. Nachdem ich doch immer wieder Anfragen bekomme, hey, haben ihr das nicht mehr? Stellt ihr das nicht mehr vor, spielt ihr nicht mehr die Band, der vom Ox-Fanzine. Also ich hoffe, das ist der Joachim, der hier dann auch wieder mit uns arbeitet, natürlich vom Ox-Fanzine, wo wir ja regelmässig vorstellen. Und tolle Bands hat es da immer drin. Das sind Death Devils mit Tonight im letzten, ja, etwa September, Oktober 25 ist es rausgekommen. Damit willkommen zu der zweiten Stunde vom Indie-Block, neue Musik aus aller Welt. Mein Name ist DJ Leo, Playlists Leo Swiss Radio auf Instagram und Facebook. Ja, und auch in dieser Stunde gibt es ganz viele Gitarren-Sounds. Zweite Hälfte nämlich dann eine Vorschau aufs Baden im Blut Festival, das grosse Extrem-Metal-Festival, respektive das grosse kleine Extrem-Metal-Festival in Weil am Rhein, wo auch so am 18. und 19. Juli stattfindet. Und bis dahin ein Haufen neue Sounds, die ich für euch zusammengestellt habe. Zum Beispiel Julia Holter mit «Fantasy».

neue verträumte Single hat sie aufgenommen, Julia Holter. Sie verspielt immer die Musik, die sie macht. Weniger verspielt natürlich die Musik, die das Punk Raduno Festival Nummer 9 in Bergamo in Italien hat. Ich habe die erste Stunde darauf hingewiesen. Gleichzeitig am Wochenende, da vom 17. bis etwa 20. Juli in Bergamo, Italien, ein Haufen Punk-Bands, die spielen ein Gratis-Festival, Untergrund-Punk kann man hören. Wobei schon ein, zwei Bands dabei sind, die, wenn man ein bisschen Punk hört und Garagensound, man dann sicher erkennt, einer davon sind sie hier, die Dwarves. Und was ich super sympathisch finde von dem Festival, sie haben eben auch eine Compilation-CD rausgegeben mit all diesen Bands drauf, die auftreten.

der kürzeste Song wahrscheinlich, den ich heute einspiele, in der Sendung Dwarves mit We Are The Scene. Eine von den vielen Bands, die kannst entdecken. Und Punk, ja, in der letzten Zeit habe ich einen Haufen gespielt. Zum Beispiel hat Domenico aus Zürich mir geschrieben auf die letzte Sendung, hey, geil, dass du Tote Hosen da hier eingespielt hast und so rundum auch einige von den Untergrund-Punk-Bands. Bitte mehr von denen ins Programm reinnehmen.

0: Lydia aus Mels hat uns zugelassen, das ist in der Ostschweiz, und hat gefunden, hey, sie hätte am letzten Samstag mein Tote Hosen Punk Special gelassen, wo auf Kanal K ist ausgestrahlt worden, mit einem Haufen rundum neuen Punk Releases. Und so etwas müssen wir doch viel mehr haben im Radio, weil dann will sie auch wieder Radio hören. Ja, für das sind wir natürlich auch da mit Sendungen wie...
1: In

Rosie, Shoegaze, Dream-Pop-Band, das sind Klimt 1918 mit ihrem neuen Album Amor. Und ich habe die Band gesehen am Wave Gothic-Treffen dieses Jahr, haben sie das auch schon vorgestellt. Immer wieder wunderschönes Eintauchen in ihre Klanglandschaften. Und in Klanglandschaften eintauchen kann man auf dem Sampler, wo sogar unglaubliche 16 Stunden lang ist. Er heisst Low Pressure Systems und er kommt vom französischen Label Camembert Electric. Die haben sich zur Aufgabe gemacht, einfach elektronische Musik, und zwar vor allem eher elektronische, anspruchsvolle und experimentelle Musik aus aller Welt zu fördern. Und viele von diesen Tracks, die man da runterladen kann, oder viele von den Alben, die Camembert Electric macht, sind auch kostenlos. Du kannst dir selber bestimmen bei Bandcamp, was dem Label zahlen willst. Das gilt auch für die Compilation. Mit unglaublichen mehr als 140 Tracks drauf. Ich habe die ganze Nacht, den ganzen Tag hier auf unserem Sender einfach nur Musik von Low Pressure Systems spielen. Stellvertretend jetzt da 7A, so heisst der Künstler, Un air de cri dehors.

0: Wunderbar entspannte, aber auch sehr düstere Musik zum Teil auf dem Album drauf, Low Precious Systems. Wenn Zeit ist, dann plane ich mal ein Special ein, wo man dann mehr Musik von dem Album hört. Wirklich spannend, was da so in elektronischer Musik alles passiert. Aber es ist natürlich auch immer spannend, was live bei unseren Radios passiert und auf der Bühne.
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0: Heute gibt es Live-Sessions von Radio Rasa. Übrigens dann in zwei Wochen eben das Special mit Neudeutsche Welle. Viel Untergrundmusik. Dort habe ich dann Live-Sounds auch mit dabei von Neudeutsche Welle-Bands. Und dann in den vier Wochen im übernächsten Indie-Block dann eine Live-Session mit der Singer-Songwriterin Milja aus Bern und Winterthur, wo wunderbar verträumte Folk und Neoklassik und Pop aufnimmt, sehr jazzig, hat für uns eine Live-Session aufgenommen. Und zwar haben wir die gemacht in der Villa Boveri in Baden. Bis dahin jetzt aber gehen wir zu Radio Rasa. Heute kommen die Live-Sessions von dort. Ist ja ein ganzer Haufen Musik, die live übertragen worden ist. Radio Rasa, wo der Indie-Block immer am Dienstag vom 5 bis um 7 wiederholt. Und Coco Chavel aus Bern sind auf der Bühne gestanden am Rasafari Open Air. Ich habe auch darauf hingewiesen, im Vorfeld. Und hier ein Ausschnitt von dem Open Air live.

Das sind Coco Chavel live am Rasafari Open Air 2026 in Schaffhausen. Und ja, da hört man wirklich auch viel experimentelle Musik, die eben auch bei uns im Indie-Block soll Platz haben. Wie zum Beispiel auch da, im Hintergrund läuft ja auch Distici, das ist ein weiterer Ausschnitt aus dem 16-Stunden-Sampler, den ich euch vorher vorgestellt habe, vom Label Camembert Electric aus Frankreich. Da ist auch ein bisschen fast Dark Ambient mit drin. Playlists und Infos auf Leo Swiss Radio auf Instagram und Facebook, bevor wir die harten Gitarren-Sounds nachher uns zum Gemüte führen, im Special über das Baden im Blut Festival. Da hier auch noch unser Flashback, unser Oldie. Flashback, ein Griff in die Plattenkiste. In der ersten Stunde vom Indie-Blog habe ich euch die ganz neue Single von der Inspiral Carpets aus England vorgestellt. Die sind zurück. Nach 12 Jahren gibt es ein neues Studioalbum. Das wird dann am 27. Januar 2027 veröffentlicht. Soweit ist einmal die Ankündigung. Kann ja immer noch sein, dass es sich ein bisschen verschiebt. Aber es gibt schon mal eine Single. Die haben wir auch in der ersten Stunde gehört. Von dieser legendären Britpop- und Indie-Band. Und die habe ich in den 90er Jahren auch so als einer der ersten hier in der Schweiz im Radio überhaupt gespielt und gefunden, ja gut, also die Single, mit der alles angefangen hat, der sie nämlich auch wirklich bekannt worden sind, die habe ich jetzt hier wieder einmal ins Programm genommen. Im Ur-Indie-Block, muss man schon fast sagen, 1990, damals noch am Aargauer Regionalradio, am Vorgängerradio von allen unseren Indie-Radios. Da ist der Titel «Dragging Me Down». Und was mich verzaubert hat, ganz besonders an dem Titel, sind die mehrstimmigen, fast ein bisschen beatlesken Gesänge und natürlich auch die 60s-Orgelsounds drin.

los. Nach wie vor und übrigens eine gute Liveband in Spiral Carpet. Ich freue mich extrem, dass sie wieder zurück sind. Viele von der alten Indie-Bands sind ja wieder zurück und bei uns im Programm letzte Woche das Special über Dodgy zum Beispiel. Und ja, von den Indie-Bands von der ersten Stunde gibt es ja ganz, ganz einen Haufen. Oder solche, die schon lange dabei sind. Das gilt auch für Muse. Die kommen dann im Dezember übrigens auch ins Hallenstadion auf Zürich und haben ein neues Album gemacht, The Wow Signal. Also auch die sind wieder da.

bin da sehr gespannt. Ich werde mir das Konzert anschauen von Muse. Sehr viel elektronischer geworden. Ich finde, in den letzten paar Jahren haben sie nicht mehr so die tollen Alben gemacht. Die Hymnen von früher, von den 90er, die Gitarrenhymnen. Auf dem neuen Album hat es wieder so ein bisschen mehr zurück von den Melodien von den frühen 90er Jahren bei Muse. Aber eben auch sehr modern, sehr elektronisch angerichtet. Und bevor wir jetzt zu Baden im Blut kommen und unserem Special, natürlich ein weiterer Live-Mitschnitt von einem Konzert, wo Radio Rasa ausgestrahlt hat und live übertragen hat. Und zwar, da ist die Band Moik Dani. Die sind am Rasafari Open Air das Jahr live erleben gewesen. Ein Ausschnitt aus dem Konzert.

0: Live-Musik, Rasafari Open Air, ja, die haben richtig Stimmung gemacht. Moik Dani sind es gewesen. Es ist eine Band aus Vevey. Das künstlerische Projekt von der Tanja Bras. Sie ist zwar im Wallis aufgewachsen, hat aber einen spanischen älteren Teil und genau das fließt dann halt auch ein bisschen in ihre Musik rein. Sie nennt ihre Musik auch Pop-Rock aus Galizien und von der Schweiz. Und ja, sehr viel tanzbare Sounds, so fast ein Disco-Beats im Hintergrund. Da macht man natürlich sehr viel stimmig damit.
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0: Katze, es ist Sommerfestivalzeit und ein paar ausgewählte Festivals dürfen da natürlich nicht fehlen. Im Indie-Block zum Beispiel das Extrem-Metal-Festival Baden in Blut. Es findet am 17. und 18. Juli statt, ein Weil am Rhein. Und es ist ein Metal-Festival, so mit vielleicht 2500 BesucherInnen, also recht klein überschaubar. Wir lernen das Festival in der nächsten guten halben Stunde besser kennen. Und auftreten tun da Bands wie zum Beispiel Satyricon und Company. Also wir hören jetzt in den nächsten guten 25 Minuten auch ein bisschen rein. Eine von diesen Bands, die ich mich zum Beispiel sehr darauf freue, ist die englische Hardcore- und Extrem-Metal-Band, Thrash-Metal-Band Onslaught.

UK 82 Onslaught sind das, wo übrigens ein ganzes Album zum Beispiel auch aufgenommen haben, so ein Tribute-Album mit einem Haufen neue Versionen von alten Punk-Songs und alles so im Hardcore-Stil. Eine von den Bands, die bei Baden im Blut wird auftreten. Andere sind natürlich die legendären Polen Vader. Grosse Extreme-Metal-Bands sind da mit dabei. Aber die ganz riesigen, die dann wirklich so Hallenstadion füllen, das will das Alteam von Baden im Blut nicht. Das ist nicht die Ausrichtung von dem Festival. Klein und fein soll es sein. Dazu nachher mehr.

0: da wird ganz ordentlich drauf losgeknüppelt am Schlagzeug. Ja, und das Baden im Blut, ich habe es vorher angetönt, das Festival, wo klein, aber fein soll sein, das hat der Jürgen Hammel vom Team von Baden im Blut auch in einem Interview erzählt, und zwar mit der What's a Metal Radio Show. Der Markus Morrison hat ihn vor 2 Jahren interviewt.
1: Gut, unsere Sendung läuft im hohen Norden, Baden im Blut ist im tiefen Süden. Für die Hörer, die noch nie hier waren, wie kannst du das beschreiben? Was ist das Baden im Blut?
2: Das Baden im Blut ist ein Festival, was wir seit 2005 organisieren. Und es von der Größe von 350 Personen auf 2000 pro Tag angestiegen ist. Und wir wollen das Festival so organisieren, wie wir gerne ein Festival besuchen würden. Das heißt, es gibt bei uns möglichst keine Schlangen. Keine Bands, bei denen man nicht in die vordersten Reihen kommt, weil einfach alles voll steht. Wir haben genug Platz vor der Bühne und wir hätten auch dieses Jahr viele Tickets verkaufen können, viel mehr. Aber wir haben gesagt, nee, wir machen 2000 und fertig. Und das danken uns die Leute und unsere Gäste sind die dankbarsten und die geilsten der Welt, auf jeden Fall. Nee, wir limitieren uns da selber, aber eben der Erfolg gibt uns recht. Die Leute sind so dankbar, dass sie keine Stunde auf ihr Bier warten müssen. Also wenn ich immer wieder höre von Konzerten wie Iron Maiden in Freiburg oder irgendein Fest mit 10.000 Leuten in Karlsruhe, wo dann solche Bierschlangen, also es ist einfach Fehlorganisation. Und das wollen wir möglichst vermeiden und eben deswegen machen wir das Festival so, wie wir es gerne haben würden als Besucher.
0: Ja, und das kann ich also bestätigen. Ich bin ja letztes Jahr auch gewesen, am Jubiläumsfestival von Baden im Blut. Man muss wirklich nicht anstehen. Man kann wirklich auch in die erste Reihe vorgehen. Kommt natürlich darauf an, wenn Bands wie Soulfly spielen, kann es dann schon einmal ein bisschen wilder werden in der ersten Reihe. Ganz verschiedene Arten von Metal kann man hören. Zum Beispiel auch Swallow the Sun. Werden das Jahr spielen.

zeigt auch ein bisschen, da dürfen auch mal ein bisschen klassischere Musikelemente mit drin sein, aber selbstverständlich bei Bands wie GRA, da wird dann schon wirklich derbe Black Metal und auch Thrash Metal und Death Metal

0: Nigeria mit Hellbound, das ist gerade am neuen Album, das rausgekommen ist bei Century Media Records, eine von der Extreme-Metal-Bands, die man könnte erleben am diesjährigen Baden in Blut Festival. Und der Jürgen Hammel vom Festival hat in der What's Metal Radio Show vor rund 3 Jahren ein bisschen über das Festival erzählt.
1: Also eine Sache, die das Baden im Blut von vielen anderen Festivals in der deutschen Festivallandschaft unterscheidet, ist, dass ihr eigentlich ein e.V. seid, nicht wahr? Oder der dahinter steht, mit sehr vielen Ehrenamtlichen und Freiwilligen. Vielleicht kannst du da noch so ein bisschen drüber sprechen, weil das, ja, ich meine, ja, ich habe da noch ein paar Anschlussfragen. Aber vielleicht erläuterst du erstmal und dann frage ich mal nach.
2: Also wir waren anfangs immer, als Mettler ist mal so eine kleine Community, die zusammen auf Konzerte geht. Und dann haben wir so kleine Indoor-Konzerte gemacht, weil wir auch gedacht haben, ja, wir haben die Location dafür, das Wasserwerk in Lörrach, das alte Wasserwerk. Und haben dann eben da Konzerte gemacht und irgendwann haben wir gesagt, nee, wir müssen das irgendwie auf eine gescheite Basis stellen, das ganze Projekt. Und müssen da auch ein e.V. werden, der dann auch, es geht ja um Haftungsfragen und wenn was passiert. Und genau, deswegen haben wir ein e.V. gegründet 2006. Und ja, das sind momentan 22 Mitglieder, feste aktive Mitglieder. Und unsere ehrenamtlichen Helfer, die können wir da, also das sind über 100, haben wir Leute aus dem Bekannten- und Freundeskreis. Das sind eine riesige Familie, aber eben der Kern ist der Verein und wir haben uns mittlerweile sehr gut aufgesplittet, sehr viel Load Balancing betrieben in den Aufgaben und ja, jeder hat seinen Bereich, jeder weiß, was er zu tun hat und es geht Hand in Hand und ich bin sehr stolz drauf, dass wir das so hinbekommen haben. Es hat ein paar Jahre gedauert, aber wir haben gelernt, wir haben echt lang gelernt und ich glaube, mittlerweile ist es echt ganz gut.
0: Seit der Jürgen Hammel 2023 in einem Interview mit What's Metal Radio Show aus dem Norden von Deutschland. Am Baden im Blut Festival dieses Jahr kann man zum Beispiel als einer von der Hauptact der Peter Tedgren mit seiner Band Pain erleben.

Es hat schon Leute gegeben, die haben gesagt, ja, das Baden im Blut sei so ein bisschen das kleine Wacken, das gemütliche, familiäre Wacken. Das hat vielleicht etwas, was natürlich auch spannend ist und was gemeinsam mit dem Wacken ist, ist, dass es auch ein Battle of the Bands gibt und da kann man sich als Band dann qualifizieren, um dann die erste Band am Nachmittag zu spielen bei Baden im Blut. Eine von diesen Bands, die das geschafft haben, das ist die Schweizer Band Magma Ocean aus Luzern. Und die werden das Festival dürfen eröffnen, das Baden im Blut Festival. Die stehen dann am Freitag, 17. Juli, auf der Bühne. Da ein Ausschnitt aus ihrer EP Bleed.

Das sind Magma Ocean aus der Schweiz, wo am Baden im Blut Festival werden auftreten. Ein Festival, wo nicht nur so die ganz brutalen Black Metal und Death Metal Sachen bringt, sondern zwischendurch auch mal wirklich schon ein bisschen in den Prog-Rock auch reingeht. Das Jahr zum Beispiel mit Bands wie Hippotraktor aus Belgien. Und das ist wirklich schon fast ein bisschen Math Rock und Death Metal gemischt. Sehr anspruchsvoll zum Spielen. Da zum Beispiel der Titel Stasis von der Hippotraktor.

Was mich das letzte Mal sehr begeistert hat am Baden im Blutfestival, war, dass die Anlage, die dort steht, sehr gut ist. Das braucht sie, um den solchen Metal dann auch wuchtig wiederzugeben und dass dann Bands auch wie Omnium Gathering zum Beispiel, Omnium Gathering wirklich auch so aus den Boxen dröhnen, weil die Musik muss schon ein bisschen auch durch Mark und Bein gehen.

Auftakt von Omnium Gatherum. In dieser halben Stunde können wir einfach einmal quer durchs Programm lesen. Und was sich empfiehlt bei Baden im Blut, das ist der einzige amix kleine Wermutstropfen. Die Bühne ist so gestellt, dass man halt wirklich sehr lange in die Sonne schaut. Und weil es ja im Juli bekanntlich bis auf die 9, 10 auch hell ist, hat man dort Abendsonne manchmal wirklich so in den Augen. Das heisst, unbedingt Kopfbedeckung mitnehmen, Sonnenbrille und selbstverständlich Sonnencreme. Genug zu trinken gibt es ja, man muss eigentlich nie nicht anstehen. Das ist schön. Und wenn es dann dunkel wird, dann werden bei Baden im Blut zum Beispiel als eine der Hauptbands am 18. Juli, am Samstagabend, Satyricon spielen.

Abwechslung macht das Leben bekanntlich süß und nicht nur der Black Metal von Satyricon kann man geniessen bei Baden im Blut. Es gibt auch astreinen Metal von Bands wie zum Beispiel The Night Eternal, die werden auftreten und die kommen aus Essen und haben schon einige Alben draussen. Und haben dazwischen auch wieder mal so ein bisschen ja, klassische Elemente in ihre Musik eingepflegt, was es natürlich sehr spannend macht. Und immer nur Gebölze mag man ja dann gleich nicht, wobei natürlich schon bei Baden im Blut eher die extreme Metal-Seite dann angesagt ist. Aber eben zwischendurch mal einfach ein gutes Heavy-Metal-Brett, das macht auch.

zum Schluss von dieser Sendung. Zeit rennt bei uns hier im Indie-Block. Meine Lieblingsband oder meine Entdeckung von dem Festival einmal bei der Vorbereitung. Wie es dann live ist, das erzähle ich euch dann in etwa 4 Wochen nach dem Festival im Indie-Block. Wie gesagt, der nächste Indie-Block ja dann am 20. Juli und in der Folgewoche gilt ja dann ganz der neue Deutsche Welle. Also dann, gerade wenn ich zurückkomme vom Metal Open Air, muss ich das ein bisschen verdauen und bringe dann wirklich unser klassisches neue Deutsche Welle Untergrund-Special. Alle, die da zuhören und denken, was? 1000 Mal Trio, da. Nein, 1, 2 so grosse Titel gehören natürlich drinnen, auch extra breit, und so werde ich sicher reinnehmen, aber sehr viel Untergrund aus der neuen deutschen Welle. Und da hat es ja Gothic Punk und experimentelle Musik, New Wave oder abgefahrenen Pop mit drinnen. Aber eine von diesen Bands, die ich vom Vorlosen von Baden in Blut entdeckt habe, sind Dark Oath. Und die werden ganz früh spielen, die werden nämlich den Samstag als zweite Band auf die 13:30 am Nachmittag am 18. Juli eröffnen bei Baden im Blut. Wer natürlich da noch will, Tickets haben, der muss ganz schnell sein. Und mit Dark Oath und Silver 2, Life of Sorrow and Pain, mache ich den heute Indie-Block zu. Ich wünsche allen eine ganz schöne Woche. Mein Name ist DJ Leo. Playlists Leo Swiss Radio, Instagram und Facebook.

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4: Willkommen zu einer weiteren Ausgabe von unserem Rock'n'Roll Train, der Rock'n'Roll und Rockabilly Radiosendung, die es seit mittlerweile 40 Jahren gibt. So lange mache ich das Ganze schon. Schön, dass du eingeschaltet hast. Neue Musik, neue Releases, Oldies und natürlich unser Album von der Woche. Das heisst Got to be some changes made und ist eine Zusammenstellung mit alten Rock'n'Roll, Rockabilly und Rhythm and Blues Titel, solche, die nicht so bekannt sind. Wir schauen außerdem in die neueste Ausgabe vom Country Style Musikmagazin rein. Da habe ich dann auch ein bisschen Musik von Bands, die da drin sind. Und natürlich eben auch ein paar Neo-Rockabilly-Knaller und Psychobilly-Knaller dürfen auch nicht fehlen. Also eine ganze Stunde voll neue Musik und allen, die zurückgekommen sind vom Hangar Rockin' Festival. Willkommen wieder in der Gegenwart, beim Arbeiten oder wo auch immer das sind. Vielleicht war es ja auch ein Ferienauftakt gewesen. Die Sendung soll noch ein bisschen das Wochenendfeeling verlängern. Und anfangen tun wir heute mit einen Titel ab unserem Album von der Woche, Got to be some changes made. Wir hören den Guitar Red mit Just You and I. Und wie immer, alle Playlists, Infos rund um die Sendung, weitere Sendedaten findest du auf Rockabilly Radio Switzerland auf Instagram und Facebook.
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Der Guitar Red mit Just You and I, ganz eine wilde Nummer. Und klar ist man mit zettig wildem Sound, einmal für die damaligen Verhältnisse in den 50er und 60er Jahren, nicht gross in die Charts gekommen. Aber dafür hat man all die obskuren Titel dann immer wieder auf Compilations, also Sammelalben, wo man kann die alten Sachen wieder neu entdecken, wie es zum Beispiel bei Got to Be Some Changes Made ist, unserem Album von der Woche. Da lasse ich den weiteren Titel laufen in dieser Stunde. Und guter Rockabilly darf natürlich auch nicht fehlen. Eine Band, die in England daheim ist, das Trio. Und die haben zwar nicht wahnsinnig viele Followerinnen, sind aber doch immer wieder unterwegs, vor allem in ihrer Heimat. Zum Beispiel haben sie in Trimley gespielt, in Ipswich und so. Seit rund 10 Jahren ist aber auf Facebook zum Beispiel kein Eintrag mehr von ihnen. Wahrscheinlich haben sie dann mal irgendwann gefunden, also jetzt einmal gut, so viel machen sie nicht mehr und die Webseite ist auch gelöscht. Aber wir erinnern uns an ihre Version von Baby Blue Eyes.

Baby Blue Eyes, interpretiert da von der Band The Freds. Die sind aus Suffolk in England gekommen, vor allem übrigens auch in den 80er Jahren und frühen 90er Jahren dann unterwegs. Der Song übrigens ist

natürlich vom Johnny Burnett, Paul Borlison und Dorsey Burnett, also quasi im Burnett-Kreis geschrieben worden. Wir kennen die Version von Johnny Burnett natürlich auch wunderbar, wenn man Rockabilly lost. Bekannt worden ist dann aber Baby Blue Eyes natürlich durch die Stray Cats, die das 1981 auf ihrem Album Gonna Ball sehr toll haben aufgenommen. Bleiben wir doch bei England, bei diesen Bands, wo der Kontrabass also wunderbar den Rhythmus angibt. Und ein bisschen swingend wird es jetzt beim Rusty Steel. Und hey DJ, ab einem Album, das bei Western Star vor ein paar Jahren rausgekommen ist.

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1: Rusty Steel und Tin Tac, so hat ganz in die Band mal ganz früher noch geheißen. Jetzt heißen sie Rusty Steel und The Star Tones. 2023 ist das Album rausgekommen. Hey DJ. Und ja, ich habe ihn in den 80er Jahren mal gesehen in Wettigen im Hotel Winkelried an einem von diesen legendären Rockabilly Festivals. Grossartige Band, eben mit Steel Guitar auf der Bühne. Sehr viel Western Swing drin. Das hat er bis heute. Und auf der letzten Aufnahme ist auch der Rockabilly mehr ins Zentrum gerutscht.

Ein Garage Rock mit den Bitter Lemons. My Time haben wir gehört bei ihrem Album Hard Egg Shake. Jetzt gehen wir zu unserem Album von der Woche. Ein Sammelalbum namens Got to Be Some Changes Made. Da im Rock'n'Roll Train. Tja, das ist ein Album, wo man wirklich einen Haufen Musik können entdecken aus den 50er und 60er Jahren. Obskuritäten und das Label Coco Mocha Records hat sich ja schon immer so ein bisschen zum Thema gemacht, alte Songs auszugraben und alte, obskure Bands zu suchen. Das ist immer sehr eine aufwendige Geschichte. Man muss ja dann irgendwie in die Archive der Plattenfirmen kommen und vielleicht hat man auch noch irgendwelche Singles daheim. Man schwätzt mit SammlerInnen und dann muss man natürlich die Musik je nachdem auch nochmal lizenzieren. Viele Lizenzen dürften aber auch abgelaufen sein, was es dann zwischendurch einmal wieder einfach macht. The Poor Boys sind so eine Band. 1962 haben sie diese Single aufgenommen, Washboard Take Ice. Take Ice, das deutet darauf an, dass die Band im Studio gestanden ist und einfach mal drauf losgespielt hat. Es war ja effektiv die Zeit gewesen, vor dem Internet, wo man einfach jedes Instrument einzeln hat einspielen und wenn man halt einen Fehler gemacht hat, das schnell korrigieren oder gar rausschneiden oder drüber spielen, das ist natürlich damals nicht gegangen. Ein Fehler, egal von wem, da hat die ganze Band entweder müssen entscheiden, wir lassen das drinnen, oder wir spielen einfach nochmal einen Take. Machen es nochmal, nehmen es noch einmal auf. Offenbar haben die Poor Boys aber Take 1 gut gefunden.

Musik aus dem Jahr 1962, The Poor Boys, sind das gewesen, Washboard Take One. Es hat natürlich sehr viele Bands gegeben, die The Poor Boys oder Poor Boys geheissen haben. Die da sind aber ein Blues, Rhythm and Blues Band gewesen, wie gesagt, aus den frühen 60er Jahren aus den USA. Eine kurzlebige Studio- und Vocalband und es ist ein bisschen ein Ableger aus dem Umfeld von der Band The Five Royals. Die haben wir ja kennt, auch mit Rhythm and Blues und Doo-Wop, haben ein paar Songs aufgenommen. Das da, Washboard Take One, ist ein Instrumentalstück, das später auf zahlreichen 50s und 60s Garage Compilations auch ist rausgekommen und jetzt ganz neu wieder auf Got to be some changes made. Zusammenstellung mit alten Songs aus dieser Zeit, wo am 8. Juli ist erschienen, bei Coco Mojo Records, damit sind wir also top aktuell. Tja, und das hat mich natürlich inspiriert, auch eine andere Band einzuspielen, die einen ähnlichen Namen hat, die einfach Willie and the Poor Boys heisst und wo ich in den frühen 90er Jahren viel gespielt habe mit dem Titel da.

0: Das ist der Titel Revenue Man gsi. 1985 ist das rausgekommen von Willie and the Poor Boys. Spannende Zusammenstellung, eigentlich so eine Rock'n'Roll Supergroup ist das gsi. Der Charlie Watts von den Rolling Stones, der Ron Wood ist dabei gsi, der Jimmy Page, der Ringo Starr, der Andrew Fairweather und viele andere auch. Und der Titel, der Revenue Man, habe ich in den frühen Rock'n'Roll-Sendungen auch verspielen, hat das Album immer ganz toll gefunden. Es ist dann auch übrigens 2006 noch einmal rausgekommen für all diejenigen, die es dann digital auch haben wollen auf Spotify und Company. Und ja, das war auch ein Charity-Rock'n'Roll- und Rhythm-and-Blues-Projekt gewesen, wo Willie and the Poor Boys da gemacht haben. The Poor Boys, die wir vorher gehört haben, 1962, haben wir mit Washboard Take One gehört. Das hat ja auch in der Schweiz übrigens eine Rock'n'Roll-Band gegeben. Weiss auch nicht, ob die immer noch zusammen sind. Poor Boys, Solothurn, ja, die haben auch den Namen drin gehabt. Also, wir können wahrscheinlich den ganzen Abend mit Bands füllen, die einfach irgendwie Poor Boys im Namen haben.
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0: Machen wir jetzt dann als nächstes weiteren Ausschnitt ab dem Album von der Woche. Got to be some changes made. Da ist der Jody Williams mit Moaning for a Molasses.

Cave Girl and the Neanderthals heisst die Band und bei Western Star Records ist das tolle Rockabilly-Album rausgekommen. Modernes Rockabilly-Album im Jahr 2024. Es heisst Canal Desires. Bevor wir zum Country wechseln und dann auch einen Blick in die neueste Ausgabe vom Country Style Musikmagazin bringen und auch reinhören noch einmal ans Buckle and Boots Festival. Da der Wild Burgers wieder einmal mit dem Drum Tattoo Bop.

0: erfahren, was er da gemacht hat. Der Welsh Bob Burgess mit seinem House Rockers, der Drum Tattoo Bob, haben wir gehört.
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0: Und jetzt hören wir ein bisschen rein in die neueste Ausgabe vom Country Style Musikmagazin, wo übrigens auch der Stage, das Radio, bald wird vorgestellt werden. Ja, Underdogs gegen haushohe Favoriten. Mit dem Titel bringt uns das Country Style Band der Appalachian Road Show näher. Sie sind auch auf dem Titel von der neuesten Ausgabe von dem Magazin. Mit gutem Bluegrass und das Country-Style schreibt zum Beispiel, während man bei der Ikone Dwight Yoakam vielleicht unwillkürlich an Super denkt, liegt das Ding bei der seit 2018 existierenden Band, der fünfköpfigen Band aus den Ostküsten, Bergregionen in den Staaten, ein bisschen anders. Sie sind zwar sogenannte Supergroup mit Wurzeln in Gegenden, die so poetisch klingende Namen haben wie Smoky Mountains oder Blue Ridge Mountains. Aber es gibt eben auch sehr viele andere Geschichten, die dahinter stecken, hinter der Appalachian Roadshow, dass sie so können spielen, also virtuos, wie man es jetzt hier hört, zum Beispiel im The Appalachian Road Titel.

Ausflug in den Bluegrass, das gehört im Rock'n'Roll-Train seit jeher auch dazu und der Country-Musik natürlich auch. Weil natürlich die Roots vom Country und Rockabilly und Rock'n'Roll, das geht ja irgendwie alles ein bisschen zusammen. Darum auch ein Blick amix in die neueste Ausgabe vom Country-Style-Musikmagazin, der Appalachian Road Show, haben wir gehört mit dem Titel «The Appalachian Road». Auch akustische Musik, auch Bluegrass gibt's in einem Bericht über Hortons Mandoline. Das ist eine spannende Krüger Brothers Show. Eine Picking Blues Tour heisst sie, die durch die Schweiz führt. Und mit dabei ist der talentierte Mandolinenspieler der Jonah Horton. Die dritte Station von der Reihe ist am 29. Mai im Casino in Frauenfeld gsi. Und da ist dann auch das Country Style Magazin mit dabei gsi und berichtet über das Festival. Und dann natürlich Platten-Tipps. 4 Platten, die rausgekommen sind, werden uns ganz besonders ans Herz gelegt in der neuesten Ausgabe. Zum Beispiel vom Jim Lauderdale die Zusammenstellung Country Super Hits Volume 2. Tja, und das Country Style schreibt, die vergangenen Wochen dürfen sich für die Anhänger von Jim Lauderdale ein wenig wie Bescherung zu Weihnachten angefühlt haben. Denn es sieht eben neben einem ganz putzmunteren, erneuerten Bluesgrass-Album zusammen mit den Poe Ramblin' Boys ein zweiter Teil von seinen selbsternannten Country Super Hits. 69 ist schon mittlerweile der Jim Lauderdale und aus dem Country Super Hits Volume 2 hören wir den Titel Making a Believer Out of Me, eine schön swingende Nummer.

0: 1988, 89 war die Band viel unterwegs gewesen, ein Jahr nachdem sie mir das Demo-Tape geschickt haben. Eine holländische Rockabilly-Band namens That Crazy Beat. Und vor allem so in der frühen Rockabilly, Neo-Rockabilly-Szene sind sie viel unterwegs gewesen. Tonqualität nicht unbedingt gerade High-End-mässig, aber das macht ja nichts, das gehört ja da auch ein bisschen zum guten Ton. Ich sage das auch immer, das Rauschen gehört irgendwie da in diesen Rock'n'Roll-Train-Sendungen halt wirklich zum guten Ton.
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0: Tja, und vorne dran haben wir dann den Jim Lauderdale gehört, einer der Plattenempfehlungen in der neuesten Ausgabe vom Country Style Musikmagazin. Das Country Style berichtet aber in der neuen Ausgabe auch über das Festival, wo wir zum Beispiel mit unseren Radios, gerade auch mit Kanal K, mit der Stage und anderen, dabei waren. Nämlich Spuckle and Boots Festival im Mai in der Eschbachhalle in Aarau. Und von dort kommt auch der nächste Mitschnitt. Ich habe gefunden, wenn schon das Country-Style berichtet und all die vielen Bands, die man können erleben und KünstlerInnen, die man können entdecken vorstellt, lassen wir auch, wie die tönen. Spannend war ja vor allem, dass es eine Band hat, wo all die vielen KünstlerInnen aus Nashville und aus England hat begleitet. Das ist die Buckle and Boots Band gewesen. Und der Yannick van Riet ist so quasi der Bandleader.
2: Hi, this is Yannick van Riet from the Buckle and Boots House Band and you're listening to DJ Leo on the stage.
3: Hello, Yannick, welcome in Switzerland. I mean, it's an absolutely amazing job you did because you have to play for 6-7 bands from Nashville and musicians. Can you tell me a little bit about the rehearsals? How do you rehearse 6 or 7 really playlists?
2: Well, a lot of the time we don't. A lot of the time we literally meet the artists backstage at the Buckle and Boots Festival, meet them backstage, have a little run through and talk through, but not a proper rehearsal. Like there'd be no drum kit, guitars are acoustic, and then once we hit the stage, we hope for the best. But it sounds chaotic, but the artists are usually very forgiving. A lot of them are very good at directing us as well. They know what they want, so they can say, right, start, end here, hits there, and they're usually on our side.
0: Also es wird nicht probt mit den KünstlerInnen selber. Man muss sich ein bisschen vorbereiten als Backing-Band, wenn man so viele Artists begleiten will, sagt der Yannick van Riet. Aber meistens war es einfach so gewesen, ja, also die KünstlerInnen, die sind dann halt einfach hinter der Bühne gewesen mit ihnen zusammen, dann ist man schnell durchs Programm gegangen. Und sie sind aber auch einerseits sehr nachsichtig, wenn dann irgendetwas falsch geht, auf der anderen Seite aber auch sehr gut, in einer Band zu dirigieren.
3: Well, actually, it sounds very easy, but to be honest, I mean, if you listen to rock and roll, rockabilly music, it's about 3 chords. But the country music you have here, there are breaks. Yeah. There's a lot of, you know, different chords. How do you do that? I mean, you have to learn all the songs at home.
2: For me, myself, I liked, once I know a set list from an artist, I'll listen to the material, I'll write down the chart as I'm listening, and it usually gets me to passively kind of take it in, write it down, and usually once I've written the chart, I already know the form, and I don't have to look at the chart again. And then other times I'll have it in the car all the time, and it's passive listening, and they're like, oh yeah, that's how that goes. It's like basically passive listening, a bit of charting, but I don't read charts. I don't like having music on, like charts on stage, because I have ADD. I can't look at that.
0: Ja, also es gibt verschiedene Möglichkeiten, wie man sich dann merkt, wie man die ganz vielen Songs, wahrscheinlich sind es ja die 100 gewesen, was haben müssen spielen, wie man sich die merkt. Der Yannick van Riet von der Buckle and Boots Band, der Gitarrist, sagt ja, also einerseits hat er dann einfach die Songs von den Künstler, Künstlerinnen bekommen, hat dann sich ein bisschen so Notizen gemacht und hat versucht, die zu lernen. Oft hat er die Musik auch im Auto und wenn er unterwegs ist und lässt sie immer wieder, was für ihn ganz wichtig ist, er will dann nicht auf der Bühne stehen mit irgendwelche Notizen, sondern halt wirklich das ein bisschen verinnerlicht haben. Wie das tönt, wenn die Band, die Buckle and Boots Band, Künstler, zum Beispiel wie der Dan Smalley begleitet, da ein Ausschnitt vom Konzert von Dan Smalley. Er war der letzte Artist, der bei Buckle and Boots im Mai gespielt hat, in der Eschbachhalle Aarau.
4: I hope I don't have to say it again. yesterday. Thank you very much. Ladies and gentlemen, Mr. Dan Smalley.

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